0: war der 71-jährige Papst rund 1,5 Stunden lang operiert worden. Dabei wurde ihm ein bösartiger Tumor und ein Teil des rechten Lungenflügels entfernt. Der Eingriff sei erfolgreich und ohne Komplikationen verlaufen, so die Ärzte. Ob sich der Krebs allerdings weiter ausgebreitet hat, ist noch unklar. Die Prognose sei aber gut, heißt es, da der Tumor im Frühstadium entdeckt wurde. Papst Leo soll sich jetzt etwa eine Woche im Krankenhaus erholen. Offen blieb, wie es mit seiner Therapie jetzt weitergeht. Die Bundesregierung hat sich auf einen Kompromiss bei der Einführung einer Zuckersteuer auf Getränke geeinigt. Im Kern geht es um Getränke, die mindestens 5 Gramm Zucker pro 100 Milliliter enthalten. Das wäre zum Beispiel bei Saftschorlen oder vielen Eistees der Fall. Ab Juli nächstes Jahr soll darauf ein Steuersatz von 26 Cent pro Liter erhoben werden. Ab 8 Gramm Zucker soll der Satz auf 32 Cent steigen. Für kleinere Hersteller soll die Zuckersteuer offenbar nicht gelten. Nach der tödlichen Gewalttat gegen 2 Behördenmitarbeiter während einer routinemäßigen Waffenkontrolle in Berngau in der Oberpfalz liegt jetzt das Obduktionsergebnis vor. Demnach starben die 54 Jahre alte Frau und ihr 45-jähriger Kollege jeweils durch mehrere Schüsse. Das hat die Staatsanwaltschaft mitgeteilt. Der 60 Jahre alte Tatverdächtige befindet sich weiterhin in einem Krankenhaus. Die Tat ist heute auch Thema im Innenausschuss des Bayerischen Landtags. Nach einem erneuten Blitzgegentor nach nur 71 Sekunden und einem Platzverweis für Michael Olisse hat der FC Bayern einen fest eingeplanten Sieg in der Champions League verpasst. Beim 3:3 Unentschieden bei Wiking Starwanger drehten die Münchner zwar nach einem 0:2 Rückstand zunächst das Spiel, kassierten aber nach der gelb-roten Karte für Olisse in Unterzahl noch den Ausgleichstreffer in der 90. Minute. Leipzig gewann sein Heimspiel gegen Eindhoven mit 1:0.
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0: Im Moment zieht sich der Regen immer mehr in den Süden zurück. Dafür breiten sich stellenweise aber Nebel und Hochnebel aus. Die Temperaturen, die gehen bis in der Früh noch runter auf 11 bis 6 Grad. Heute lassen die Schauer an den Alpen nur ganz langsam nach. Ansonsten aber gibt es einen Mix aus Wolken und immer mehr Sonne. Die Höchstwerte heute 13 bis 19 Grad.
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0: 2 Meldungen haben wir. Einmal die A3, Passau Richtung Linz. Bitte aufpassen. Zwischen Pocking und der Grenze bei Suben steht ein Pannen-LKW. Und ein Pannen-LKW auch auf der A93 Regensburg Richtung Weiden. Der steht hier zwischen Schwarzenfeld und Nappburg.
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3: Ich bin Hendrik Daum. Papst Leo hat Lungenkrebs. Das teilten seine Ärzte am späten Abend mit, nach einer Operation des 71-Jährigen. Bei dem Eingriff wurde Leo der untere Lappen der rechten Lunge entfernt. Nach einer Gewebeuntersuchung stand dann fest, es ist Krebs. Aus Rom, Claudia Wächter.
4: Eine Schreckensnachricht für viele Gläubige. Leo selbst, sagen seine Ärzte hier, habe damit gerechnet, dass es Krebs ist. Seine Prognose sei aber gut, da der Tumor im Frühstadium entdeckt wurde. Etwa 1,5 Stunden wurde der Papst hier operiert. Alles lief wie geplant und einige Zeit später fragte er schon nach seinem Abendbrot. Erst am Wochenende hatte Leo, der sich immer fit hält, völlig überraschend erklärt, er habe einen Lungenknoten.
3: Die Bundesregierung hat sich auf einen Kompromiss bei der Einführung einer Zuckersteuer auf Getränke geeinigt. Im Kern geht es um Getränke, die mindestens 5 Gramm Zucker pro 100 Milliliter enthalten. Das wäre zum Beispiel bei Saftschorlen oder vielen Eistees der

0: Fall. Ab Juli nächstes Jahr soll ab 5 Gramm Zucker ein Steuersatz von 26 Cent pro Liter erhoben werden. Ab 8 Gramm Zucker soll dieser Satz auf 32 Cent steigen. Für kleinere Hersteller soll die Zuckersteuer offenbar nicht gelten. Bayern hat jetzt seinen eigenen Walk of Fame, fast so wie in Hollywood. Herausragende Persönlichkeiten aus Bayern werden künftig mit einem Stern auf einem neuen sogenannten bayerischen Ehrenweg gewürdigt. Ministerpräsident Söder hat jetzt die ersten beiden Sterne enthüllt, in einem Säulengang, der direkt an die Staatskanzlei angrenzt. Gewürdigt wurden die Holocaust-Überlebende Charlotte Knobloch und Herzog Franz von Bayern, dessen Haus Wittelsbach bis heute für Bayern prägend ist. Nach einem erneuten Blitzgegentor nach nur 71 Sekunden hat der FC Bayern einen fest eingeplanten Sieg in der Champions League verpasst. Beim 3:3 Unentschieden bei Viking Stavanger drehten die Münchner zwar nach einem 0:2 Rückstand zunächst das Spiel, kassierten aber schließlich in der 90. Minute noch den Ausgleichstreffer. Leipzig gewann dagegen sein Heimspiel gegen Eindhoven mit 1:0.
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0: Im Moment zieht sich der Regen immer mehr in den Süden zurück. Dafür breiten sich stellenweise aber Nebel und Hochnebel aus. Die Temperaturen, die gehen bis in der Früh noch runter auf 11 bis 6 Grad. Heute lassen die Schauer an den Alpen nur ganz langsam nach. Ansonsten aber gibt's einen Mix aus Wolken und immer mehr Sonne. Die Höchstwerte heute 13 bis 19 Grad.
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0: Eine Meldung haben wir von der A3 Nürnberg Richtung Passau. Bitte aufpassen. Zwischen Bogen und Schwarzach, hier gab es einen Unfall.
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2: Ich bin Hendrik Daum. Es ist ein Schock für viele Gläubige. Papst Leo ist an Lungenkrebs erkrankt. Das teilten seine Ärzte am späten Abend im Gemelli-Krankenhaus in Rom mit. Zuvor war der 71-jährige Papst rund 1,5 Stunden operiert worden. Dabei wurde ihm ein bösartiger Tumor und ein Teil des rechten Lungenflügels entfernt. Ob sich der Krebs allerdings weiter ausgebreitet hat, ist noch unklar. Die Prognose sei aber gut, heißt es, da der Tumor im Frühstadium entdeckt wurde. Die schwarz-rote Koalition hat ihren Streit über eine Zuckersteuer auf gesüßte Getränke beigelegt. Der Kompromiss sieht eine zweistufige Steuer und Ausnahmen für kleinere Hersteller vor. Die Zuckersteuer soll heute im Kabinett beschlossen werden. David Riemer berichtet.
3: Ab Juli kommenden Jahres soll die Zuckersteuer bereits in Kraft treten. Finanzminister Klingbeil will damit zusätzliches Geld für den Bundeshaushalt einnehmen. Ihm geht es aber auch darum, den Getränkeherstellern einen Anreiz zu geben, den Zuckergehalt zu senken und ihre Produkte gesünder zu machen. Gegen die Steuer gibt es allerdings weiterhin Widerstand. Mehrere Agrar- und Verbraucherschutzminister der Union etwa sprechen sich dagegen aus.
2: Die Stadt Eichstätt ist nach dem Cyberangriff weitgehend lahmgelegt. Die Verwaltung hat vorsorglich alle Server vom Netz genommen. Ermittler prüfen jetzt, ob Daten verschlüsselt wurden oder abgeflossen sind. Die Stadt warnt ausdrücklich vor gefälschten Mitteilungen oder sogar Rechnungen, die angeblich von der Verwaltung stammen. Der FC Bayern hat einen fest eingeplanten Auswärtssieg in der Champions League verpasst. Beim 3:3 Unentschieden gegen Viking Stavanger verspielten die Münchner trotz einer Zwischenzeit

0: zwischenzeitlichen Führung den Sieg. Nach der gelb-roten Karte für Michael Olise kassierten die Bayern in Unterzahl kurz vor Spielende noch den Ausgleich. Coach Kompany bei Prime Video.
1: Totale Konzentrationsfehler nach meiner Meinung auch. Wir waren einfach nicht schlau. Nicht gegen Augsburg, wo wir dann nach 8 Sekunden ein Gegentor bekommen. Nicht heute, wo wir nach 1,5 Minuten ein Gegentor bekommen, wenn wir eigentlich nicht aus dieser Ecke rausspielen mussten, sonst vielleicht die lange Option suchen. Das wussten wir auch. Und diese rote Karten ist überblöd, natürlich.
0: RB Leipzig gewann dagegen sein Heimspiel gegen PSV Eindhoven mit 1:0.
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0: Heute zunächst noch vielerorts neblig, trüb und in Südbayern auch häufiger nass. Im Lauf des Tages lockert's dann aber von Franken her immer mehr auf und die Sonne kommt raus. Bei 12 bis 19 Grad. Morgen und am Freitag dann trockenes Herbstwetter.
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0: Zwei Meldungen haben wir. Einmal die A3 Nürnberg Richtung Passau. Bitte aufpassen zwischen Bogen und Schwarzach. Hier gab es einen Unfall. Und ein Unfall auch auf der A7 Würzburg Richtung Fulda. Passiert zwischen Gramschatzerwald und dem Dreieck Schweinfurt-Werneck.
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2: Ich bin Hendrik Daum. Einen schönen guten Morgen. Papst Leo ist an Lungenkrebs erkrankt. Das teilten seine Ärzte am späten Abend mit, nach einer Operation des 71-Jährigen. Bei dem Eingriff wurde Leo der untere Lappen der rechten Lunge entfernt. Nach einer Gewebeuntersuchung stand dann fest, es ist Krebs. Aus Rom, Claudia Wächter.
3: Eine Schreckensnachricht für viele Gläubige. Leo selbst, sagen seine Ärzte hier, habe damit gerechnet, dass es Krebs ist. Seine Prognose sei aber gut, da der Tumor im Frühstadium entdeckt wurde. Etwa 1,5 Stunden wurde der Papst hier operiert. Alles lief wie geplant und einige Zeit später fragte er schon nach seinem Abendbrot. Erst am Wochenende hatte Leo, der sich immer fit hält, völlig überraschend erklärt, er habe einen Lungenknoten.
2: Die Bundesregierung hat sich auf einen Kompromiss bei der Einführung einer Zuckersteuer auf Getränke geeinigt. Im Kern geht es um Getränke, die mindestens 5 Gramm Zucker pro 100 Milliliter enthalten. Ab Juli nächstes Jahr ist eine Steuer in 2 Stufen vorgesehen. Für Getränke mit einem Zuckergehalt ab 5 oder 8 Gramm pro 100 Milliliter soll ein Steuersatz von 26 bzw. 32 Cent gelten. Bayern hat jetzt seinen eigenen Walk of Fame, fast so wie in Hollywood. Herausragende Persönlichkeiten aus Bayern werden künftig mit einem Stern auf einem neuen sogenannten bayerischen Ehrenweg gewürdigt. Ministerpräsident Söder hat jetzt die ersten beiden Sterne enthüllt, in einem Säulengang, der direkt an die Staatskanzlei angrenzt. Gewürdigt wurden die Holocaust-Überlebende Charlotte Knobloch und Herzog Franz von Bayern. Nach einem erneuten Blitzgegentor nach nur 71 Sekunden hat der FC Bayern einen fest eingeplanten Sieg in der Champions League verpasst. Beim 3:3 Unentschieden bei Viking Stavanger drehten die Münchner zwar nach einem 0:2 Rückstand zunächst das Spiel, kassierten aber schließlich in der 90. Minute noch den Ausgleichstreffer. Leipzig gewann dagegen sein Heimspiel gegen Eindhoven mit 1:0.
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2: Heute zunächst noch vielerorts neblig, trüb und in Südbayern auch häufiger nass. Im Lauf des Tages lockert's dann aber von Franken her immer mehr auf und die Sonne kommt raus. Bei 12 bis 19 Grad.

0: Morgen und am Freitag dann trockenes Herbstwetter.
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0: Zwei Meldungen haben wir. Einmal die A3 Nürnberg Richtung Passau. Bitte aufpassen. Zwischen Bogen und Schwarzach. Hier gab es einen Unfall. Und ein Unfall auch auf der A7 Würzburg Richtung Fulda. Passiert zwischen Gramschatzer Wald und dem Dreieck Schweinfurt-Werneck.
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2: Ich bin Hendrik Daum, einen schönen guten Morgen. Papst Leo ist an Lungenkrebs erkrankt, das teilten seine Ärzte am späten Abend mit, nach einer Operation des 71-Jährigen. Bei dem Eingriff wurde Leo der untere Lappen der rechten Lunge entfernt. Nach einer Gewebeuntersuchung stand dann fest, es ist Krebs. Aus Rom, Claudia Wächter.
3: Eine Schreckensnachricht für viele Gläubige. Leo selbst, sagen seine Ärzte hier, habe damit gerechnet, dass es Krebs ist. Seine Prognose sei aber gut, da der Tumor im Frühstadium entdeckt wurde. Etwa anderthalb Stunden wurde der Papst hier operiert. Alles lief wie geplant und einige Zeit später fragte er schon nach seinem Abendbrot. Erst am Wochenende hatte Leo, der sich immer fit hält, völlig überraschend erklärt, er habe einen Lungenknoten.
2: Die Bundesregierung hat sich auf einen Kompromiss bei der Einführung einer Zuckersteuer auf Getränke geeinigt. Im Kern geht es um Getränke, die mindestens 5 Gramm Zucker pro 100 Milliliter enthalten. Ab Juli nächstes Jahr ist eine Steuer in 2 Stufen vorgesehen. Für Getränke mit einem Zuckergehalt ab 5 oder 8 Gramm pro 100 Milliliter soll ein Steuersatz von 26 bzw. 32 Cent gelten. Bayern hat jetzt seinen eigenen Walk of Fame, fast so wie in Hollywood. Herausragende Persönlichkeiten aus Bayern werden künftig mit einem Stern auf einem neuen sogenannten bayerischen Ehrenweg gewürdigt. Ministerpräsident Söder hat jetzt die ersten beiden Sterne enthüllt, in einem Säulengang, der direkt an die Staatskanzlei angrenzt. Gewürdigt wurden die Holocaust-Überlebende Charlotte Knobloch und Herzog Franz von Bayern. Nach einem erneuten Blitzgegentor nach nur 71 Sekunden hat der FC Bayern einen fest eingeplanten Sieg in der Champions League verpasst. Beim 3:3 Unentschieden bei Viking Stavanger drehten die Münchner zwar nach einem 0:2 Rückstand zunächst das Spiel, kassierten aber schließlich in der 90. Minute noch den Ausgleichstreffer. Leipzig gewann dagegen sein Heimspiel gegen Eindhoven mit 1:0.
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2: Heute zunächst noch vielerorts neblig trüb und in Südbayern auch häufiger nass. Im Lauf des Tages lockert's dann aber von Franken her immer mehr auf und die Sonne kommt raus. Bei 12 bis 19 Grad. Morgen und am Freitag dann trockenes Herbstwetter.
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2: 2 Meldungen haben wir. Einmal die A3 Nürnberg Richtung Passau. Bitte aufpassen. Zwischen Bogen und Schwarzach. Hier gab es einen Unfall. Und ein Unfall auch auf der A7 Würzburg Richtung Fulda. Passiert zwischen Gramschatzer Wald und dem Dreieck Schweinfurt-Werneck.
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2: Hier sind die Nachrichten mit Chantal Martin. Schwere Vorwürfe gibt's gegen die bayerischen Sicherheitsbehörden nach dem Schulamoklauf in Schongau im Juli. Innenminister Herrmann muss sich heute im Landtag zu mutmaßlichen Pannen im Vorfeld rechtfertigen. München-Reporter Benjamin Kühnel.
3: 10 Monate vor der Tat fand die Polizei bei einer Razzia bereits Messer, eine Sturmhaube und eine Schutzweste im Zimmer des Schülers. Später bedrohte er Mitschüler und flog von der Schule. Trotzdem stuften die Behörden den Jugendlichen nie als Risikoperson ein. Die Landtagsopposition spricht von schweren Fehlern, die das Attentat ermöglicht hätten.
2: Wer im kommenden Winter auf bayerische Skipisten will, muss tiefer in die Tasche greifen. Nahezu alle Skigebiete in den Bergen haben an der Preisschraube gedreht. Am Bronneck, am Sudelfeld und am Spitzingsee klettert die Tageskarte auf bis zu 55 Euro. Auf der Zugspitze sind es sogar 78. Immerhin, wer die Tickets vorab online kauft, kommt oftmals etwas günstiger weg. Papst Leo ist an Lungenkrebs erkrankt. Das haben seine Ärzte am späten Abend mitgeteilt. Zuvor war der 71-jährige Papst rund 1,5 Stunden operiert worden. Dabei wurden ihm ein bösartiger Tumor und ein Teil des rechten Lungenflügels entfernt. Ob sich der Krebs weiter ausgebreitet hat, ist noch unklar. Die Prognose sei aber gut, heißt es, da der Tumor im Frühstadium entdeckt wurde. Die schwarz-rote Koalition hat ihren Streit über eine Zuckersteuer auf gesüßte Getränke beigelegt. Der Kompromiss sieht eine zweistufige Steuer und Ausnahmen für kleinere Hersteller vor. Die Zuckersteuer soll heute im Kabinett beschlossen werden und ab Juli gelten. Und noch zum Sport. In der Liga-Phase der Champions League hat der FC Bayern am Abend nur unentschieden gegen Vikings Stavanger gespielt. Nach einer gelb-roten Karte für Ulisse haben die Münchner kurz vor Schluss noch den Ausgleich zum 3:3 kassiert. Trainer Kompany sagte danach bei Prime Video:
4: Totaler Konzentrationsfehler, nach meiner Meinung auch. Wir waren einfach nicht schlau. Nicht gegen Augsburg, wo wir dann nach 8 Sekunden ein Gegentor bekommen. Nicht heute, wo wir nach 1,5 Minuten ein Gegentor bekommen, wenn wir eigentlich nicht aus dieser Ecke rausspielen mussten, sonst vielleicht die lange Option suchen. Das wussten wir auch. Und diese rote Karten ist überblöd, natürlich.
2: Die 60er haben unterdessen gewonnen. 2:1 gegen Bayreuth. Das waren die Nachrichten aus München und der Welt.
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5: Also so langsam weiß ich echt nicht mehr, was ich anziehen soll. Erst ist es so kalt, dass wir die Winterjacke brauchen, jetzt Mitte Oktober. Und jetzt reicht auch wieder die Übergangsjacke. Genau wissen, wie es wird mit dem Charivari München-Wetter. Heute Morgen ist es nicht mehr ganz so kalt wie die letzten Tage. 13 Grad, richtig mild. Ein paar letzte Regenschauer aus der Nacht ziehen dazu noch ab. Spätestens ab dem Mittag dann. Sonne und Wolken im Mix bei bis zu 16 Grad. Und das ist dann auch für die nächsten Tage so angesagt.
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1: Für euch immer alles im Blick, wisst ihr Bescheid. Aber Stand jetzt ist da noch wenig, was ich im Blick haben könnte. Ihr wisst, was ich meine. Stand jetzt noch nicht eine Meldung. Ihr habt freie Fahrt.
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1: Aber einen Blitzer haben wir schon, der steht in Moosach und zwar auf der Pelkhofenstraße. Oh, und habt ihr vielleicht noch mehr? Gerne eine WhatsApp her, einen Anruf, alles an die gleiche Nummer. Ihr wisst alles an die 089 für München. 57 95 5. Merci euch.
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1: Servus, schönen guten Morgen.
4: Startet gut in diesen Mittwoch.
1: Und gleich zaubern wir euch wieder ein fettes Lächeln ins Gesicht.
4: Und Urlaub in den Kopf.
1: Also unbedingt dranbleiben.
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0: Noch ein bisschen verregnet jetzt der frühe Morgen, aber egal, dann machen wir uns hier eben sonnige Stimmung. Hier in 95.5 Charivari, wir starten in den Mittwoch und ich sag mal so, Pia, deine Idee, die kommt richtig, richtig gut an, ja?
1: Also bei mir hat es direkt eine gute Laune und ein Sommersonne, Strand und Meergefühl ausgelöst. Ich glaube, das brauchen alle im Herbst, im tristen Herbst, der jetzt doch auf uns zukommt, wenn die sonnigen Tage vorbei sind.
2: Ja, Wahnsinn. Ich kann mich wirklich nur bei euch bedanken. Ich wusste jetzt auch nicht, dass mein Wetteinsatz so gut ankommt, aber euer Feedback ist echt Wahnsinn. Ich bin so sprachlos.
0: Krass. Ja, ihr habt es vielleicht mitbekommen. Augsburg hat gegen die Bayern gepunktet. Ich habe meine Wette verloren und dementsprechend hat Pia jetzt eine neue Geschichte in der Show etabliert.
2: Ja, genau. Und deshalb spielen wir ab sofort zweimal in der Morgensendung für München, für die nördlichste Stadt Italiens, fantastische italienische Musik. Einfach Feel Good pur, La Dolce Vita. Das Einzige, was noch fehlt, ist ein Name. So. Aber da kam auch schon einiges, wie zum Beispiel von Ralf.
1: La Dolce Musica. Ich glaube, das ist schon alleine Klang für die Ohren. Und dann sollte das doch hinhauen, dass es auch jedem ein Lächeln und gute Laune ins Gesicht zaubert.
0: Ja, unbedingt. Oder Silke, die hat zum Beispiel so einen Mix vorgeschlagen, Charitalia.
2: Von Toni kam Amore Mio, auch schön.
0: Von Basti kam Espresso für die Ohren.
2: Und auch Doro hat eine tolle Idee.
3: Also mir ist spontan eingefallen, Buongiorno Italia.
0: Oh. Buongiorno Italia, das finde ich richtig
2: ja.
0: schön.
2: Ja.
3: Ich wollte noch fragen,
0: ja,
3: ob man auch bestimmte Titel oder so vorschlagen kann.
0: Ja, das ist auch eine mega Idee. Also Namensvorschläge und auch italienische Songwünsche einfach per WhatsApp oder Sprachnachricht an die 089 für München 57 95 5 95 5.
2: Und jetzt dürfen wir wieder einen spielen und der ist auch so, so schön einfach. Olli und Balorda Nostalgia auf 95.5 Charivari.
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1: So, Freunde der Sonne und des guten Geschmacks, es ist mal wieder Zeit zum Probieren.
2: Oh yeah.
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1: Immer mittwochs testen wir für euch die neuesten Produkte aus den Supermärkten in München, Stadt und Land. Und ab jetzt ist es ja so, Pia und ich bringen uns immer gegenseitig was mit. So, und für dich, Pia, kommt heute mal, ich würde sagen, das Frühstück der Partyopfer oder der Schlaflosen und Koffein-Junkies.
2: Ich sehe schon die grüne Dose. Ich bekomme gleich Flügel.
1: Genau. Red Bull Toll. Hat eine neue Wintersorte rausgebracht, nämlich Pistachio and Berries. Mhm. Also ich kann mir sehr vieles vorstellen, aber als ich das gesehen habe, Pistazie in Getränkeform, ich weiß es ja nicht. Aber ich habe auch hinten drauf geschaut, Koffein auf alle Fälle genauso viel drin wie im klassischen Red Bull und auch sonst eigentlich alle Werte gleich. So, und jetzt einmal bitte, ne?
2: Jo. Mhm. Es riecht ein bisschen mehr nach Beeren, aber schon mit einem Schnuff Pistazie. Probieren wir mal.
1: Okay, du darfst probieren. Ich achte auf dein Gesicht. Es wird nicht gleich verzogen.
2: Nee, es ist okay. Schmeckt aktuell noch ein bisschen mehr nach Beeren. Warte.
1: Auf den zweiten Schluck, wie schaut's aus?
2: Ja.
1: Okay, das war's
2: also
1: dann
2: auch. Also ich habe mich jetzt ein bisschen mehr auf die Pistazie konzentriert. An sich mag ich Pistazie.
1: Ja.
2: Aber ja, in einem Getränk muss jetzt nicht unbedingt drin sein. Nur Beere wäre geiler.
1: Na gut, von mir aus.
2: Danke dir, Lukas, auf jeden Fall für dieses tolle Getränk. Und natürlich habe ich auch was für dich zum Verkosten. Und zwar ganz besonders leckere Gummibärchen.
1: Na,
2: in
1: super.
2: Anführungszeichen. Kannst dich drauf freuen. Nächste Stunde bist du dran.
1: Ja, das kann ja eigentlich nur schief gehen. Wunderbar.
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0: Feel Good Music auf 95.5 Charivari. Wir starten gemeinsam in den Mittwoch.
1: Morgi.
0: Und die Musik, die kennt ihr alle, glaube ich, oder? Richtig. Das ist von Hubert und Staller, also beziehungsweise jetzt Hubert ohne Staller, so heißt es ja jetzt. Ja. Die ARD-Vorabendserie aus der Region, genauer gesagt aus Wolfratshausen. Heute übrigens mit dem Start der 13. Staffel schon. Das Ganze ab 18.50 Uhr, also um 10 vor 7.
1: Außerdem versteigert die MVG heute ab 11 Uhr nicht abgeholte Fundsachen aus U-Bahn, Bus und Tram. Und da sind tatsächlich auch einige Highlights mit dabei. Also schaut gerne mal rein, ob ihr zum Beispiel ein neues Bike, ein neues Handy, neue Schuhe oder ähnliches braucht. Die Versteigerung ist komplett online auf der Seite der MVG.
0: Vielleicht finde ich da meine ganzen Regenschirme endlich mal wieder.
1: Oh ja, stimmt.
0: Super.
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2: Hier sind die Nachrichten mit Chantal Martin. Schwerer Vorwurf gegen die bayerischen Behörden. Im Raum steht die Frage, ob der Messeangriff an der Schule in Schongau im Juli verhindert hätte werden können. Denn der 16-jährige Täter war der Polizei davor bekannt. Bei ihm hatten die Ermittler schon lange vor der Tat Waffen und eine Schutzweste gefunden. Heute muss Innenminister Herrmann im Landtag Rede und Antwort stehen. Weil ein Mieter nicht ausziehen wollte, ist ein Münchner Immobilieninvestor mit einem Vorschlaghammer auf ihn losgegangen. Er hat die Terrassentür zertrümmert und soll den Mieter mit Faustschlägen attackiert haben. Vor dem Landgericht München läuft jetzt der Prozess gegen den Mann. Die Staatsanwaltschaft fordert eine Gefängnisstrafe ohne Bewährung. Und noch die gute München-Nachricht. Heute macht das Westbad wieder auf. Die Filtersanierung für das Hallenbad ist abgeschlossen. Die Arbeiten am Sohle-Warm-Außenbecken laufen aber noch. Deshalb gibt's aktuell auch 20, solange bis alle Bereiche wieder genutzt werden können. Das waren die Nachrichten aus München, Stadt und Land.
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4: Mensch, das ist vielleicht ein Hin und Her. Erst gefühlt Winter und super kalt und jetzt wieder milder Herbst. Genau wissen, wie es wird mit dem Charivari München Wetter. Wir müssen nicht zittern. Auf jeden Fall jetzt in der Früh 13 Grad aktuell und Regen. Die letzten Schauer aus der Nacht ziehen noch mal fix durch. Spätestens ab dem Mittag kommt dann die Sonne wieder mehr raus, teilt sich den Himmel mit den Wolken bei 16 Grad und so geht's dann auch die nächsten Tage weiter.
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5: Schon einmal die A96 Lindau in Richtung München. Tunnel Eching, da wurde die Höhenkontrolle ausgelöst. Dementsprechend der Tunnel aktuell dicht, der ist gesperrt. Wir geben natürlich sofort durch, sobald der wieder offen ist. Und dann noch die A99 mit dabei. Ost in Richtung Salzburg zwischen dem Kreuz Nord und Aschheim-Ismaning. Da bitte aufpassen, da ist ein Auto liegen geblieben an der Seite.
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5: Und zwei neue Blitzer. Ganz schnell Dachau, die Erich-Ollenhauer Straße und Mosach ist mit dabei, die Pelkhofen Straße. Und euch allen jetzt eine gute und vor allem eine sichere Fahrt.
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4: Gummo. Schönen Mittwoch euch.
5: Und gleich könnt ihr wieder euren Wocheneinkauf klar machen.
4: Und zwar in nur 2 Sekunden und ohne lange Schlange an der Supermarktkasse oder umständlichen Heimschleppen.
5: Ganz genau, denn immer um 20 vor 7 und 20 vor 9 spielen wir unser 2-Sekunden-Quiz.

0: und schenken euch dabei einen fetten Volt-Gutschein, mit dem ihr dann euch bei Supermärkten entweder Snacks oder Süßigkeiten oder eben auch gleich den ganzen Wocheneinkauf direkt nach Hause liefern lassen könnt.
1: Wenn ihr auch mit dabei sein wollt, eure Nummer, die 089 für München, 57 95 5 95 5.
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0: dann, wie schaut's aus? Bereit zu spielen?
1: Absolut. 20 vor 7, 20 vor 9, eure Zeit, den Wocheneinkauf for free einzutüten.
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0: Schönen Mittwoch euch.
1: Guten Morgen.
0: Also, eure Nummer ist die 089 für München, 57955. Und die Regeln? Wisst ihr entweder Titel oder Interpret unseres 2-Sekündigen Songschnipsels, dann ist der Sieg eurer.
1: Und ihr seid neuer Besitzer eines fetten Volt-Gutscheins. Mit dem könnt ihr dann bei Supermärkten Snacks, Süßigkeiten oder halt auch gleich den ganzen Wocheneinkauf bestellen und direkt nach Hause liefern lassen.
0: So, dann schauen wir mal rein. Am Telefon ist jetzt die Melanie. Schönen guten Morgen.
3: Hi.
0: So, your time to shine. Du bist wach, du bist fit und vor allem du weißt, wie es funktioniert.
3: Ja.
0: Das weißt du. Okay, wunderbar. Melanie, dann jetzt gut hingehört. Ich spiele dir jetzt deinen 2-Sekunden-Schnipsel.
3: Oh, ich kenn das.
0: Du kennst das, ne? Überleg mal, wie geht der Song weiter?
1: Was liegt dir auf der Zunge?
3: Heißt das Lied nicht What a Night, aber der Interpret. Sind die Sugar Babes?
0: Leider nicht.
3: Nein, und nicht, ja.
0: Nee, leider nicht. Und es ist leider auch nicht What a Night. Wir hören in die Lösung rein.
3: Bitte.
0: Es ist die Ladies Night von den Atomic Kitten.
3: Ach Gott, das ist aber auch schon alt.
0: Ja, das hat schon ein paar Jahre drauf, aber man kennt es doch, oder? Man kennt
3: natürlich,
0: es.
3: Natürlich.
0: Sehr schade, Melanie, aber schön, alles dass du mitgespielt gut. hast. Ja, und versuch's gerne nochmal, wenn du Lust hast.
3: Na klar,
0: alles.
3: Ich danke euch.
0: Sehr, sehr gerne. Macht dir einen schönen Tag, ja?
3: Gleichfalls.
0: Dankeschön, ciao, ciao.
1: Ach, so knapp. Wenn ihr auch mit dabei sein wollt, 089 für München, 57955, eure Nummer.
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0: Zum Glück ist es heute nicht mehr ganz so arschkalt wie gestern. Es ist einfach richtig schön Herbst.
1: So ist es. Startet gut rein in den Mittwoch hier auf 95.5 Charivari.
0: Morgi.
1: Und ich merke es ja auch bei mir daheim. Also bei meiner Freundin. Sie steht vor dem vollen Kleiderschrank, aber natürlich wie immer nichts anzuziehen für den Herbst.
0: Ja,
1: ne?
0: Ja, so ist es, gell? Das ist doch immer so. So geht es mir ganz genauso. Also.
1: Ja, aber dementsprechend gibt es jetzt für euch die neuesten Modetrends. Pia, bitte, deine Bühne. Was ist denn bei euch Damen in diesem Jahr so der hottest Shit?
0: Nicht Shit, sondern schick ist es, aber bequem bleibt's. Die weiten Hosen zum Beispiel können wir weiter tragen, werden diesen Herbst aber auch gerne mal umgekrempelt. Und dazu könnt ihr alles mit Karo-Muster oder Strick wieder rausholen. Alles mega im Trend. Genauso auch wie Kunstfell. Im Mantel, an der Jacke oder an der Weste oder direkt auch als Pulli. Und auch Fransen werden wir wieder öfter sehen.
1: Fransen, aber das gab's doch schon mal, oder? Also ja, diesen Cowboy-Look, ja, das hab sogar ich mitbekommen. Und das
0: Wahnsinn,
1: heißt schon was.
0: Wahnsinn,
1: das heißt das.
0: Ja. Ja. Jetzt sind's aber nicht mehr diese Cowboy-Fransen, sondern es wird deutlich schicker. Am Blazer, Oberteil oder auch am Rock. Und das stammt dann nicht mehr aus der Cowboy-Zeit, sondern aus den 1920er Jahren.
1: Mm, sogar noch eine kleine Geschichtsstunde mit dabei,
0: ja,
1: Frau Wörz. Okay,
0: gerne,
1: haben wir wieder
0: genau
1: was gelernt.
0: Und auch bei euch Männern ist vieles neu und das verrate ich euch in einer Stunde.
1: Super, dann habe ich wieder schwarz auf weiß von dir hier erzählt, wie unstylisch ich bin. Klasse.
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1: Yeah, wir starten in den Mittwoch.
0: Schönen guten Morgen. Und heute werden viele Kolleginnen und Kollegen von euch, da bin ich mir sicher, auch mal die Arbeit ein bisschen zur Seite legen und mal auf der Seite der Bahn unterwegs sein. Ab sofort gibt's nämlich Tickets für den neuen Fahrplan.
1: Ja, also zum Beispiel auch für Reisen rund um Weihnachten.
0: Weihnachten, mein Stichwort, warte.
1: Danke.
0: So, bitte, weiter.
1: Da fahren ja viele zur Familie.
0: Ja, stimmt, ich auch. Und die Preise, die bleiben übrigens stabil. Was neu ist, sind mehr Sprinterangebote. Also das heißt zum Beispiel, dauert die schnellste Fahrt von Hamburg nach München jetzt nur noch 5 Stunden und 20 Minuten.
1: Oh,
0: also einmal quer durch Deutschland, das ist schon mega.
1: Ja, außerdem setzt die Bahn immer mehr auf internationale Verbindungen. Also es gibt mehr Züge nach Italien, Frankreich, Österreich und Dänemark. Und auf ein besonderes Highlight freuen wir uns in München ja schon ganz besonders. Ab nächstem Sommer verbindet der italienische Hochgeschwindigkeitszug unsere Stadt direkt mit Mailand und Rom.
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2: Hier sind die Nachrichten mit Chantal Martin. Immer wieder sind die hohen Mieten in München Thema. Heute Vormittag landet dazu ein neuer Bürgerantrag im Rathaus. München-Reporter Ingmar Dressler.
3: Rund 18.000 Menschen haben unterschrieben. Am Vormittag übergibt die Linke die Listen dann vor dem Rathaus. Das Paket enthält 5 zentrale Punkte, um das Wohnen in der Stadt wieder bezahlbar zu machen. Zwar hat die Politik einzelne Ideen schon aufgegriffen, den Initiatoren geht das aber nicht weit genug. In den kommenden 3 Monaten muss der Stadtrat dann entscheiden, wie es um das Thema weitergeht.
2: Hollywood-Feeling mitten in München. An der Staatskanzlei gibt es ab sofort einen eigenen bayerischen Walk of Fame. München-Reporter Sebastian Uhl.
4: Ministerpräsident Söder hat gestern die ersten beiden Sterne enthüllt. Sie gehen an Charlotte Knobloch, die Präsidentin der israelischen Kultusgemeinde, und Herzog Franz von Bayern. Beide würdigte er als Vorbilder für den Freistaat. Zu sehen sind die Ehrungen in einem Säulengang am Gebäude. Insgesamt ist dort Platz für 43 Sterne.
2: Papst Leo hat Lungenkrebs. Dem 71-Jährigen ist bei einer Operation in Rom der untere Lappen des rechten Lungenflügels entfernt worden. Laut Vatikan ist der Eingriff erfolgreich und ohne Komplikationen verlaufen. Wie die Behandlung weitergeht, ist noch unklar. Der Papst erholt sich jetzt für etwa eine Woche in der Klinik. Süße Getränke wie Eistee und Saftschorlen werden teurer. Die Bundesregierung hat sich auf eine Zuckersteuer verständigt. Heute soll sie im Kabinett beschlossen werden. Ab Juli kommenden Jahres werden für Getränke dann ab 5 Gramm Zucker 26 Cent mehr pro Liter fällig. Ab 8 Gramm sind es sogar 32 Cent. Kleinere Hersteller sollen laut den Plänen von der Abgabe befreit bleiben. Und noch zum Sport. Nach einem erneuten Blitz-Gegentor nach nur 71 Sekunden hat der FC Bayern einen fest eingeplanten Sieg in der Champions League verpasst. Beim 3:3 Unentschieden bei Viking Stavanger drehten die Münchner zwar nach einem 0:2 Rückstand zunächst das Spiel, kassierten aber schließlich in der 90. Minute noch den Ausgleichstreffer. Die 60er haben ihr Spiel unterdessen gewonnen. Gegen Bayreuth gab es ein 2:1. Das waren die Nachrichten aus München.
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5: Für alle, die sich fragen, braucht man heute wieder die Winterjacke? Nein, heute reicht die Übergangsjacke. Genau wissen, wie es wird mit dem Charivari München-Wetter. Heute Morgen ist es nicht mehr ganz so kalt wie die letzten Tage. Milde 13 Grad. Ein paar letzte Regenschauer kommen dazu. Aus der Nacht ziehen jetzt noch ab. Spätestens ab dem Mittag dann Sonne und Wolken im Mix bei bis zu 16 Grad. Und das ist auch für die nächsten Tage so angesagt.
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6: Und ich starte mit guten Nachrichten. A96 Lindau in Richtung München. Der Tunnel Eching, der ist jetzt wieder offen nach der Höhenkontrolle. Dementsprechend fließt da der Stau jetzt langsam aber sicher ab. Außerdem die A94 noch mit dabei. Passau Richtung München zwischen Paarstetten und Pasdorf 20 Minuten plus. Und noch das Autobahnende A96 in Richtung München mit dabei. 5 Minuten mehr einplanen.
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6: 2 neue Blitzer noch dazu. Mosach-Pelkofenstraße und Dachau, die Erich-Ollenhauer-Straße. Und habt ihr mehr? 089 für München, 57 95 5 95 5 für Anrufe und auch für WhatsApps.
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6: Servus, schönen Mittwoch euch.
5: Morgi.
6: Und es ist mal wieder eine sehr wilde Nummer. Habe ich entdeckt, ein Trikot von der NBA-Legende Michael Jordan, also aus dem Basketball, hat bei einer Auktion in den USA jetzt einen unfassbaren Preis erzielt. Nochmal, wir reden hier nur von

0: einem Trikot, ne?
1: Ja, das ist ein Stückchen Stoff, bei dem auch noch die Ärmel fehlen. Ja. Also, aber es ist halt rot mit der legendären Nummer 23.
0: Kostenpunkt, und jetzt bitte kurz irgendwo festhalten oder hinsetzen.
1: Ja.
0: 14 Millionen Dollar. 14
1: Wahnsinn.
0: Millionen, das hallo? Naja, wie ihr heute dagegen aber ein richtiges Schnäppchen schießen könnt, das hört ihr gleich um 20 nach.
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0: Und jetzt wird's dann so langsam aber sicher ernst. Für mich, der Stichtag rückt immer näher. Schönen guten Morgen hier auf 95.5 Charivari.
1: Ja, Lukas, jetzt erzähl mal, wie laufen denn die Vorbereitungen für den kleinen Hugo? Mhm. Lukas wird ja ab Freitagabend Hundepapa. Ja. Seine Freundin und er adoptieren einen 6 Monate alten Dackel vom Tierschutz. Ganz, ganz süß. Und er ist in Ungarn einfach an einem Supermarktparkplatz ausgesetzt worden.
0: Ja, der arme Kerl. Aber Jetzt kommt er ja zu uns. Also Alles gut. Bei uns daheim ist wirklich schon alles bereit. Also wir haben Futter und Co. Wir haben schon eine Box für Transport am Anfang zum Schlafen. Wir haben uns sogar schon um Versicherungen gekümmert, auch alles da. Ja. Also ich glaube, soweit ist alles bereit. Ne?
1: Also auch die Wasserflasche steht schon?
0: Wasserflasche, du meinst Napf?
1: Nee, ich meine schon Wasserflasche. Ein Wiener Bezirk, der hat seit dieser Woche ein neues Gassigi-Konzept nämlich. Heißt, alle Besitzer sollen beim Spaziergang nicht mehr nur diese Tüte fürs Häufchen dabei haben, sondern eben auch eine Wasserflasche fürs Urin zum Wegspülen.
0: Aber sonst haben wir keine Sorgen, oder? Ich meine, also Hugo ist ja ein männlicher Hund, ja, dementsprechend, wenn der da anfängt, drum zu markieren, soll ich dann einen Kanister mitnehmen? Oder? Also in der Theorie grundsätzlich ein guter Gedanke, aber bei der Umsetzung vielleicht noch ein bisschen merkwürdig, oder?
1: Ich bin sehr gespannt, was du berichtest.
0: Ja, ich bin auch gespannt. Ist ja auch mein erster Hund, fairerweise.

0: Schönen Mittwoch euch.
1: Ja, ob der für dich so schön wird, ja, mal schauen. Ja, ja, ja.
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0: Ich weiß schon, ich bin jetzt dran.
1: Ganz genau. Mittwochs testen wir für euch ja immer die neuesten Produkte aus den Supermärkten in München, Stadt und Land.
0: Und wir bringen uns ja jetzt immer gegenseitig Sachen mit. Mm-hmm. So, also solltet ihr mal Vorschläge haben, womit ich die Pia irgendwie ein bisschen reinreiten kann, dann sehr gerne her. 089 für München, 57955, 5 Euro Nummer auch für WhatsApps. So, und jetzt bin ich sehr gespannt, was du hier für mich mitgebracht hast.
1: Ja, hier, nimm mal. Ich glaube, das sind die einzigen Gummibärchen, die ich im Leben tatsächlich nicht kaufen würde.
0: Super.
1: Sind aber gerade ganz groß im Winter- und Weihnachtsregal. Mhm. Haribo Schokominztraum.
0: Komm, ey, wirklich?
1: Die Packung ist schon ein bisschen merkwürdig grün, ein bisschen so schimmelgrün, würde ich sagen.
0: Das trifft.
1: Und das sind diese viereckigen Lakritz-Dinger. Oben mit braun für Kakao und dann schwarz für Lakritz eben und unten kommt dann grün für Minze.
0: Warum muss man immer Schokolade und Minze kreuzen? Naja, ich probier's.
1: Ja?
0: Nee. Nee, das muss nicht sein. Das schmeckt ein bisschen, als hätte man Zahnpasta auf einen Schokoriegel geschmiert und auch so eine leichte Lakritznote dazu.
1: Es sieht auch ein bisschen so aus, ehrlich gesagt.
0: Ja, du, also die Tüte, die würde ich dir gleich mal wieder rübergeben. Lass es dir schmecken. Ja, mein Endfazit zu diesem Produkt.
4: Weiß ich nicht, muss das? Oh, nee.
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0: Feel Good Music auf 95.5 Charivari und ein schnelles Morgenquiz.
1: Was haben eine rosa Gitarre, ein Rollator, steif Kuscheltiere, Banknoten und ein Überraschungskoffer gemeinsam?
0: Ganz einfach. Alle Sachen wurden in der U-Bahn, in der Tram oder auch im Bus vergessen, nicht abgeholt und werden demnach heute versteigert. Das Ganze ab 11 Uhr im Internet, also online. Und ihr könnt auch alle mit dabei sein auf der Seite der MVG.
1: Außerdem hat das Westbad in Pasing ab heute wieder offen. Monatelang wurde ja alles saniert. Jetzt ist soweit alles fertig. Nur das Sohlebecken draußen braucht noch ein bisschen, bis es fertig ist. Dafür gibt's aber 20% Preisnachlass.
0: Nehmen wir mit, wieder was gespart.
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2: Hier sind die Nachrichten mit Chantal Martin. Hätten Bayerns Behörden den Messerangriff an der Schule in Schongau im Juli verhindern können. Dazu muss sich heute Innenminister Herrmann im Landtag erklären. Der 16-jährige Angreifer war der Polizei bekannt. Ermittler hatten bei ihm schon Monate vor der Tat Messer, Schutzweste und Sturmhaube gefunden. Die Opposition wirft der Staatsregierung vor, Warnsignale ignoriert zu haben. Wer hier bei uns in München und der Region auf ein neues Auto wartet, muss jetzt ganz genau hinschauen. Nach einem Hackerangriff auf einen IT-Dienstleister im Raum Würzburg haben Kriminelle sensible Kundendaten erbeutet, vor allem von Händlern mit VW-Marken. Weil die Täter echte Kaufpreise und Abholtermine kennen, wirken gefälschte Mails extrem echt. Polizei und Händler warnen, bevor Geld fließt, immer direkt beim Autohaus anrufen und Kontodaten abgleichen. Und ein großes Gletscher-Ramadammer an der Zugspitze hat erstaunliche Funde ans Licht gebracht. Am Höllental ferner hat die Bergwacht Greinau 700 Kilo Müll aus dem Eis geholt. Neben Bauschrott kamen zwei GoPro-Kameras, alte Schlafsäcke und sogar einzelne Knochen zum Vorschein. Die Polizei prüft jetzt Verbindungen zu alten Vermisstenfällen. Das waren die Nachrichten aus München, Stadt und Land.
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4: Mütze, Schal und Handschuh, die können heute daheim bleiben. Dafür kommt der Regenschirm mit. Genau wissen, wie es wird mit dem Charivari München Wetter. Ja, wir müssen nicht zittern heute in der Früh. 13 Grad, super mild. Dazu allerdings Regen. Die letzten Schauer aus der Nacht ziehen noch fix durch. Spätestens ab dem Mittag kommt dann aber auch die Sonne wieder mehr raus. Mit ein paar Wolken bei 16 Grad und so geht's dann auch die nächsten Tage weiter.
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5: Mit einem Stau über 10 Minuten. Aktuell A94 Passau in Richtung München zwischen Lengdorf und Parsdorf. Da braucht ihr ungefähr 25 Minuten länger. Überall sonst, wo es mal stockt, hier bisschen mittlerer Ring, bisschen A96. Aber da seid ihr überall in ungefähr 5 Minuten durch.
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5: Und die neuesten Blitzer haben wir zum Beispiel gerade reingekommen. Freising, die St. Ulrich-Straße mit dabei. Außerdem Mosach, die Pelkhofen-Straße und Dachau, die Erich-Ollenhauer-Straße. Und vielleicht habt ihr ja noch mehr. Wenn dem so ist, dann klingelt ihr durch oder schickt eine WhatsApp. Alles an die gleiche Nummer. Alles an die altbekannte 089 für München 57 95 5 95 5. Danke euch.
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5: Wochenteiler, schönen Mittwoch euch.
4: Guten Morgen.
5: Naja, wobei, ob dieser Mittwoch für die Bayern-Fans

0: In München Stadt und Land so schön ist, ich weiß es nicht. Ich bin mir sicher, auch Bayern Trainer Kompanie denkt sich gerade nur:
1: Ein Nichtskönner! Originale Nichtskönner!
0: Ja, was war da gestern los? Bayern zur Halbzeit 0-2 hinten in Stavanger, drehen dann das Spiel nochmal komplett zur zweiten Hälfte um. Dann kriegt Olise die gelb-rote Karte und am Ende, naja, ein 3-3.
2: Auf der einen Seite bleiben die Bayern damit in dieser Saison zwar ungeschlagen, auf der anderen Seite halt auch schon wieder nicht gewonnen. Trotzdem war es auf jeden Fall ein Spektakel. Also schaut gerne mal in die Highlights auf YouTube rein.
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1: Schönen Mittwoch euch.
0: Und mit dem schnellen Blick aus dem Fenster? Ja. Ab heute Herbst wird's richtig, ne?
1: Ja, und ich find's richtig toll. Es gibt so viele Klamotten, die wir jetzt endlich wieder rausholen können.
0: Ja gut, also dementsprechend höchste Zeit, auch mal über die Trends des Herbstes und dann auch des Winters zu sprechen, ne?
1: Ja, für euch Männer ist es tatsächlich auch sehr spannend, weil im Vergleich zu den letzten Jahren doch einige Änderungen mit dabei sind.
0: Na dann.
1: Zum Beispiel werden die Hosen wieder deutlich weiter, aber auch schicker. Mhm. Also weit, nicht unbedingt jetzt Baggy Jeans weit, sondern eine straight weitere Stoffhose. Gerne auch mal zu einem Hemd oder einem Sakko.
0: Also im Prinzip hast du mir gerade nur erzählt, dass ich völlig unstylisch unterwegs bin, oder?
1: Ja, genau.
0: Perfekt,
1: aber
0: vielen Dank.
1: Vielleicht ist der nächste Trend ja eher was für dich.
0: Okay.
1: Der Schlafanzug-Look ist nämlich auch in.
0: Mhm.
1: Also wenn Hose und Oberteil zusammenpassen,
0: würde ich
1: dich schon eher sehen.
0: Mhm.
1: Außerdem solltet ihr unbedingt nochmal euer Schuhregal durchforsten. Dank Robbie Williams sind Timberlands wieder voll dabei. Ihr wisst schon, das sind diese hellbraunen Stiefel. Perfekt für alle, die auch mal alles andere außer weiße Sneaker tragen wollen.
0: Ja, so Timberlands hatte ich mal, aber das ist sehr, sehr lange her. Also, liebe Männer, bitte, fühlt euch nicht unter Druck gesetzt. Wir müssen ja auch nicht alles mitmachen.
1: Ja,
0: ne?
1: Ja, natürlich. Alles kann, aber nichts muss. Und
0: so.
1: Was für uns Frauen diesen Herbst voll im Trend ist, das hört ihr in der nächsten Stunde.
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0: Die Zeit fliegt, schon ist wieder Mittwoch.
1: Guten Morgen.
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0: Worauf wird gerade getanzt? Was wird geteilt oder in München Stadt und Land gefeiert? Jede Woche stellen wir euch an dieser Stelle drei ganz besondere Songs vor. Und der erste namens Tok Tok, der geht gerade komplett viral im Netz. Auf TikTok, auf Instagram geht er richtig durch die Decke. Eigentlich ist er aber schon 11 Jahre alt und war bisher vieles. Aber definitiv kein großer Hit. Bis jetzt eben.

0: Willkommen zu Song Nummer 2 und in auch einem neuen Rekordhalter. Der ist nämlich von Liedermacher Reinhard May und der hat es mit seinem neuen Album im Alter von 83 Jahren auf Platz 1 in den Albumcharts geschafft. Noch nie war ein Künstler älter, der das eben erreicht hat. Einer der Songs ist der hier.
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0: Und dann cool. Hätten wir noch euren Gewinner der letzten Woche, nämlich Mark Forster mit Cool.
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0: ist einfach auch cool.
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0: 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Okay, zugegeben, vielleicht ein bisschen übertrieben, aber ich bin mir doch sicher, einige werden ihren Besuch im Wirtshaus zum Goldenen M heute nochmal planen.
1: Ja, eine Ära geht zu Ende. Nach 37 Jahren fliegt der McRib aus der Karte.
0: Ja, was habe ich da für Kommentare im Internet gelesen? Krasser Einschnitt in die Esskultur, schreiben da manche. Also es regen sich viele ziemlich auf. Immerhin 2 Wochen habt ihr noch, um diesen Kultburger nochmal zu essen.
1: Ja, oder überhaupt zu probieren. Ich zum Beispiel habe den nämlich noch nie gegessen.
0: Noch nie?
1: Nee, soll ich noch? Lohnt sich.
0: Ja, also ich meine, die einen feiern ihn schon übel, die anderen null. Vielleicht ist es ja dann eher die Alternative für dich. Mhm. Als Nachfolger kommt nämlich der McRib Sweet Heat. Ja, da sind dann gurkenweiße Zwiebeln und eine süß-scharfe Chili-Soße drauf.
1: Ja, okay. Na, schauen wir mal, was wird.
0: Was wird?
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14: Es ist gleich 8 Uhr.
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2: Hier sind die Nachrichten mit Chantal Martin. Schwere Vorwürfe gibt's gegen die bayerischen Sicherheitsbehörden nach dem Schulamoklauf in Schongau im Juli. Innenminister Herrmann muss sich heute im Landtag zu mutmaßlichen Pannen im Vorfeld rechtfertigen. München-Reporter Benjamin Kühnel.
3: 10 Monate vor der Tat fand die Polizei bei einer Razzia bereits Messer, eine Sturmhaube und eine Schutzweste im Zimmer des Schülers. Später bedrohte er Mitschüler und flog von der Schule. Trotzdem stuften die Behörden den Jugendlichen nie als Risikoperson ein. Die Landtagsopposition spricht von schweren Fehlern, die das Attentat ermöglicht hätten.
2: Wer im kommenden Winter auf bayerische Skipisten will, muss tiefer in die Tasche greifen. Nahezu alle Skigebiete in den Bergen haben an der Preisschraube gedreht. Am Rauneck, am Sudelfeld und am Spitzingsee klettert die Tageskarte auf bis zu 55 Euro. Auf der Zugspitze sind es sogar 78. Immerhin, wer die Tickets vorab online kauft, kommt oftmals etwas günstiger weg. Papst Leo ist an Lungenkrebs erkrankt. Das haben seine Ärzte am späten Abend mitgeteilt. Zuvor war der 71-jährige Papst rund 1,5 Stunden operiert worden. Dabei wurden ihm ein bösartiger Tumor und ein Teil des rechten Lungenflügels entfernt. Ob sich der Krebs weiter ausgebreitet hat, ist noch unklar. Die Prognose sei aber gut, heißt es, da der Tumor im Frühstadium entdeckt wurde. Die schwarz-rote Koalition hat ihren Streit über eine Zuckersteuer auf gesüßte Getränke beigelegt. Der Kompromiss sieht eine zweistufige Steuer und Ausnahmen für kleinere Hersteller vor. Die Zuckersteuer soll heute im Kabinett beschlossen werden und ab Juli gelten. Und noch zum Sport. In der Liga-Phase der Champions League hat der FC Bayern am Abend nur unentschieden gegen Vikings Stavanger gespielt. Nach einer gelb-roten Karte für Ulisse haben die Münchner kurz vor Schluss noch den Ausgleich zum 3:3 kassiert. Trainer Kompany sagte danach bei Prime Video:
4: Totaler Konzentrationsfehler, nach meiner Meinung auch. Wir waren einfach nicht schlau. Nicht gegen Augsburg, wo wir dann nach 8 Sekunden ein Gegentor bekommen. Nicht heute, wo wir nach 1,5 Minuten ein Gegentor bekommen, wenn wir eigentlich nicht aus dieser Ecke rausspielen mussten, sonst vielleicht die lange Option suchen. Das wussten wir auch. Und diese rote Karten ist überblöd, natürlich.
2: Die 60er haben unterdessen gewonnen. 2:1 gegen Bayreuth. Das waren die Nachrichten aus München und der Welt.
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5: Bah, ist das ein Sauwetter da draußen. Genau wissen, wie es wird mit dem Charivari München-Wetter. Die gute Nachricht vorneweg, es ist nicht mehr so kalt wie die letzten Tage. 13 Grad, richtig mild. Dafür regnet es aber aktuell ziemlich. Das sind jetzt noch die letzten Regenschauer aus der Nacht. Die ziehen ab, spätestens ab dem Mittag. Dann Sonne und Wolken im Mix für uns bei 16 Grad. Und das ist dann auch für die nächsten Tage angesagt.
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6: Es ist krass viel los auf den Straßen. Wir starten mit einer wichtigen Meldung, gerade eben reingekommen von Sebastian. Danke dir fürs Bescheid geben. Ein Unfall auf der A99 Ost in Richtung Nürnberg zwischen Ottobrunn und Hohenbrunn. Polizei ist aber schon vor Ort und die linke Spur aktuell noch blockiert. Da staut sich's auch zurück, gut 20 Minuten plus. Dann A94 Passau Richtung München zwischen Paarstetten und Paarsdorf. Halbe Stunde mehr einplanen. A99 West in Richtung Nürnberg zwischen dem Dreieck München Südwest und dem Dreieck Feldmoching. Da dauert's 20 Minuten länger. Die 20 Minuten, die gelten auch auf der A96 Lindau in Richtung München am Autobahnende in Sendling. Und dann noch viel Stau auf der A9 Nürnberg in Richtung München. Einmal zwischen Pfaffenhofen und dem Kreuz Neufahren, eine halbe Stunde plus. Und dann nochmal am Autobahnende zwischen dem Kreuz Nord und dem Frankfurter Ring. Da dauert es auch nochmal eine Viertelstunde länger. Also euch allen ganz viel Geduld. Überall sonst, wo ihr steht, seid ihr in circa 10 Minuten durch.
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6: Und die neuesten Blitzer haben wir mit dabei. Karlsfeld, die Bajuwarenstraße oder auch in Pullach auf der Wolfratshauser Straße. Und habt ihr noch mehr? Alle Meldungen immer gerne her damit. Per WhatsApp-Anruf an die 089 für München 57 95 5
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6: Servus, schönen guten Morgen.
5: Startet gut in diesen Mittwoch.
6: Und gleich zaubern wir euch wieder ein fettes Lächeln ins Gesicht.
5: Und Urlaub in den Kopf.
6: Also unbedingt dranbleiben.
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0: Noch etwas grau, der Mittwochmorgen, aber dann machen wir uns hier eben sonnige Stimmung. Hier in 95.5 Charivari, wir starten in den Mittwoch und ich sag mal so, Pia, deine Idee, die kommt richtig, richtig gut an, ja?
1: Also bei mir hat es direkt eine gute Laune und ein Sommersonne, Strand und Meergefühl ausgelöst. Ich glaube, das brauchen alle im Herbst, im tristen Herbst, der jetzt doch auf uns zukommt, wenn die sonnigen Tage vorbei sind.
2: Ja, Wahnsinn. Ich kann mich wirklich nur bei euch bedanken. Ich wusste jetzt auch nicht, dass mein Wetteinsatz so gut ankommt, aber euer Feedback ist echt Wahnsinn. Ich bin so sprachlos.
0: Krass. Ja, ihr habt es vielleicht mitbekommen. Augsburg hat gegen die Bayern gepunktet. Ich habe meine Wette verloren und dementsprechend hat Pia jetzt eine neue Geschichte in der Show etabliert.
2: Ja, genau. Und deshalb spielen wir ab sofort zweimal in der Morgensendung für München, für die nördlichste Stadt Italiens, fantastische italienische Musik. Einfach Feel Good pur, La Dolce Vita. Das Einzige, was noch fehlt, ist ein Name. So. Aber da kam auch schon einiges, wie zum Beispiel von Ralf.
1: La Dolce Musica. Ich glaube, das ist schon alleine Klang für die Ohren. Und dann sollte das doch hinhauen, dass es auch jedem ein Lächeln und gute Laune ins Gesicht zaubert.
0: Ja, unbedingt. Oder Silke, die hat zum Beispiel so einen Mix vorgeschlagen, Charitalia.
2: Von Toni kam Amore Mio, auch schön.
0: Von Basti kam Espresso für die Ohren.
2: Und auch Doro hat eine tolle Idee.
3: Also mir ist spontan eingefallen, Buongiorno Italia.
0: Oh. Buongiorno Italia, das finde ich richtig schön.
3: Ja. Ich wollte noch fragen, ob man auch bestimmte Titel oder so vorschlagen kann.
0: Ja, das ist auch eine mega Idee. Also Namensvorschläge und auch italienische Songwünsche einfach per WhatsApp oder Sprachnachricht an die 089 für München 57 95 5 95 5.
2: Und jetzt dürfen wir wieder einen spielen und der ist auch so, so schön einfach. Olli und Balorda Nostalgia auf 95.5 Charivari.
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0: So, Freunde der Sonne und des guten Geschmacks, es ist mal wieder Zeit zum Probieren.
1: Oh yeah.
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0: Immer mittwochs testen wir für euch die neuesten Produkte aus den Supermärkten in München, Stadt und Land. Und ab jetzt ist es ja so, Pia und ich bringen uns immer gegenseitig was mit. So, und für dich, Pia, kommt heute mal... Ich würde sagen, das Frühstück der Partyopfer oder der schlaflosen und Koffein-Junkies.
1: Ich sehe schon die grüne Dose. Ich bekomme gleich Flügel.
0: Genau. Red Bull Toll. Hat eine neue Wintersorte rausgebracht, nämlich Pistachio and Berries. Mm-hmm. Also ich kann mir sehr vieles vorstellen, aber als ich das gesehen habe, Pistazie in Getränkeform, ich weiß es ja nicht. Aber ich habe auch hinten drauf geschaut, Koffein auf alle Fälle genauso viel drin wie im klassischen Red Bull und auch sonst eigentlich alle Werte gleich. So, und jetzt einmal bitte, ne?
1: Jo. Es riecht ein bisschen mehr nach Beeren, aber schon mit einem Schnuff Pistazie. Probieren wir mal.
0: Okay, du darfst probieren. Ich achte auf dein Gesicht. Es wird nicht gleich verzogen.
1: Nee, es ist okay. Schmeckt aktuell noch ein bisschen mehr nach Beeren. Warte.
0: Auf den zweiten Schluck, wie schaut's aus?
1: Ja.
0: Okay, das war's.
1: Also ich habe mich jetzt ein bisschen mehr auf die Pistazie konzentriert. An sich mag ich Pistazie.
0: Ja.
1: Aber ja, in einem Getränk muss jetzt nicht unbedingt drin sein.

0: Weil nur okay. Beere wäre geiler.
1: Na gut, von mir aus.
0: Danke dir, Lukas, auf jeden Fall für dieses tolle Getränk. Und natürlich habe ich auch was für dich zum Verkosten. Und zwar ganz besonders leckere Gummibärchen. Na, in super. Anführungszeichen. Kannst dich drauf freuen. Nächste Stunde bist du dran.
1: Ja, das kann ja eigentlich nur schief gehen. Wunderbar.
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2: Hier sind die Nachrichten mit Chantal Martin. Schwerer Vorwurf gegen die bayerischen Behörden. Im Raum steht die Frage, ob der Messeangriff an der Schule in Schongau im Juli verhindert hätte werden können. Denn der 16-jährige Täter war der Polizei davor bekannt. Bei ihm hatten die Ermittler schon lange vor der Tat Waffen und eine Schutzweste gefunden. Heute muss Innenminister Herrmann im Landtag Rede und Antwort stehen. Weil ein Mieter nicht ausziehen wollte, ist ein Münchner Immobilieninvestor mit einem Vorschlaghammer auf ihn losgegangen. Er hat die Terrassentür zertrümmert und soll den Mieter mit Faustschlägen attackiert haben. Vor dem Landgericht München läuft jetzt der Prozess gegen den Mann. Die Staatsanwaltschaft fordert eine Gefängnisstrafe ohne Bewährung. Und noch die gute München-Nachricht. Heute macht das Westbad wieder auf. Die Filtersanierung für das Hallenbad ist abgeschlossen. Die Arbeiten am Sohle-Warm-Außenbecken laufen aber noch. Deshalb gibt's aktuell auch 20% Rabatt. Solange, bis alle Bereiche wieder genutzt werden können. Das waren die Nachrichten aus München, Stadt und Land.
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4: Heute geht's hoffentlich mit einem Regenschirm in die Arbeit. Ich habe meinen leider vergessen. Genau wissen, wie es wird mit dem Charivari München-Wetter. Die gute Nachricht für heute: Wir müssen nicht zittern. 13 Grad aktuell, aber dafür halt Nieselregen. Sauwetter. Zum Glück sind es jetzt noch die Schauer von der Nacht. Die ziehen noch durch. Spätestens ab dem Mittag kommt dann die Sonne wieder mehr raus bei 16 Grad und Wolken. Und so geht's dann auch die nächsten Tage weiter.
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5: Heute früh ist wirklich die Hölle los auf den Straßen. Ganz viel Geduld, wenn ihr unterwegs seid, wenn ihr nicht müsst, bleibt lieber noch ein bisschen daheim, lieber noch mal im Homeoffice starten. Wir fangen an mit der A99 West in Richtung Nürnberg, weil so voll ist. Tunnel Allach und Tunnel Aubing, beide Blockabfertigung. Dann A99 Ost in Richtung Nürnberg, auch da staut sich zwischen Ottobrunn und Harder, läuft nach wie vor die Unfallaufnahme, immer noch die linke Spur gesperrt. Dann gehen wir rüber, A94 Passau in Richtung München, zwischen Paarstetten und Paarsdorf, da 35 Minuten plus. Dann die A99 West in Richtung Nürnberg zwischen dem Dreieck München Südwest und Dreieck Feldmoching, da dauert es 25 Minuten länger. A96 Autobahnende, halbe Stunde plus nochmal obendrauf in Sendling und auch die A9 noch mit dabei Nürnberg in Richtung München zwischen Garching Süd und Freimann 25 Minuten plus. Ah, und dann nochmal A94, gerade nochmal dazugekommen, Passau Richtung München zwischen Feldkirchen West und Steinhausen, auch da dauert es 20 Minuten länger. Ich wünsche euch ganz, ganz viel Geduld, überall sonst seid ihr in circa 10 Minuten durch, wo es aktuell stockt.
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5: Und ich sage merci Robert. Ein Blitzer durchgegeben in Pullach auf der B11 bzw. auf der Wolfratshauser Straße raus aus einem hellgrauen Caddy. Vielen Dank dir. Außerdem noch mit dabei Karlsfeld, die Bajuwarenstraße und Mosach, die Pellkofenstraße. Euch allen eine gute und eine sichere Fahrt.
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4: Gummo. Schönen Mittwoch euch.
5: Und gleich könnt ihr wieder euren Wocheneinkauf klar machen.
4: Und zwar in nur 2 Sekunden und ohne lange Schlange an der Supermarktkasse oder umständlichen Heimschleppen.
5: Ganz genau, denn immer um 20 vor 7 und 20 vor 9 spielen wir unser 2-Sekunden-Quiz und checken euch dabei einen fetten Volt-Gutschein, mit dem ihr dann euch bei Supermärkten entweder Snacks oder Süßigkeiten oder eben auch gleich den ganzen Wocheneinkauf direkt nach Hause liefern lassen könnt.
4: Wenn ihr auch mit dabei sein wollt, eure Nummer, die 089 für München, 57 95 5 95 5.
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0: dann, wie schaut's aus? Bereit zu spielen?
1: Absolut. 20 vor 7, 20 vor 9. Eure Zeit, den Wocheneinkauf for free einzutüten.
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0: Schönen Mittwoch euch.
1: Guten Morgen.
0: Also, eure Nummer ist die 089 für München. 57955. Und die Regeln? Wisst ihr entweder Titel oder Interpret unseres 2-sekündigen Songschnipsels, dann ist der Sieg eurer.
1: Und ihr seid neuer Besitzer eines fetten Volt-Gutscheins. Mit dem könnt ihr dann bei Supermärkten Snacks, Süßigkeiten oder halt auch gleich den ganzen Wocheneinkauf bestellen und direkt nach Hause liefern lassen.
0: So, dann schauen wir mal rein. Am Telefon ist jetzt die Melanie. Schönen guten Morgen.
3: Hi.
0: So, your time to shine. Du bist wach, du bist fit und vor allem du weißt, wie es funktioniert.
3: Ja.
0: Das weißt du. Okay, wunderbar. Melanie, dann jetzt gut hingehört. Ich spiele dir jetzt deinen 2-Sekunden-Schnipsel.
3: Oh, yeah, yeah. Oh, nein. Ich kenn das.
0: Du kennst das, ne? Überleg mal, wie geht der Song weiter?
1: Was liegt dir auf der Zunge?
3: Heißt das Lied nicht What a Night, aber der Interpret.
0: Ah.
3: Sind die Sugar Babes?
0: Ah, leider nicht.
3: Nein, und nicht, ja.
0: Nee, nee, leider nicht. Und es ist leider auch nicht What a Night. Wir hören in die Lösung rein.
3: Ja, bitte.
0: Es ist die Ladies Night von den Atomic Kitten.
3: Ach Gott,
0: ja.
3: Das ist aber auch schon alt.
0: Ja, das hat schon ein paar Jahre drauf, aber man kennt es doch, oder? Man kennt
3: natürlich,
0: es.
3: Natürlich.
0: Sehr schade, Melanie, aber schön, alles dass du mitgespielt gut. hast. Ja, und versuch's gerne nochmal, wenn du Lust hast.
3: Na klar,
0: alles.
3: Ich danke euch.
0: Sehr, sehr gerne. Macht dir einen schönen Tag, ja?
3: Gleichfalls.
0: Dankeschön, ciao, ciao.
1: Ach, so knapp. Wenn ihr auch mit dabei sein wollt, 089 für München, 57955, eure Nummer.
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0: Zum Glück ist es heute nicht mehr ganz so arschkalt wie gestern. Es ist einfach richtig schön Herbst.
1: So ist es. Startet gut rein in den Mittwoch hier auf 95.5 Charivari.
0: Morgi.
1: Und ich merke es ja auch bei mir daheim. Also bei meiner Freundin. Sie steht vor dem vollen Kleiderschrank, aber natürlich wie immer nichts anzuziehen für den Herbst.
0: Ja,
1: ne?
0: Ja, so ist es, gell? Das ist doch immer so. So geht es mir ganz genauso. Also.
1: Ja, aber dementsprechend gibt es jetzt für euch die neuesten Modetrends. Pia, bitte deine Bühne. Was ist denn bei euch Damen in diesem Jahr so der hottest Shit?
0: Nicht Shit, sondern schick ist es, aber bequem bleibt. Die weiten Hosen zum Beispiel können wir weiter tragen, werden diesen Herbst aber auch gerne mal umgekrempelt. Und dazu könnt ihr alles mit Karo-Muster oder Strick wieder rausholen. Alles mega im Trend. Genauso auch wie Kunstfell. Im Mantel, an der Jacke oder an der Weste oder direkt auch als Pulli. Und auch Fransen werden wir wieder öfter sehen.
1: Fransen, aber das gab's doch schon mal, oder? Also diesen Cowboy-Look, das hab sogar ich mitbekommen. Und das
0: Wahnsinn,
1: heißt schon was.
0: Wahnsinn,
1: das heißt das.
0: Ja. Ja. Jetzt sind's aber nicht mehr diese Cowboy-Fransen, sondern es wird deutlich schicker. Am Blazer, Oberteil oder auch am Rock. Und das stammt dann nicht mehr aus der Cowboy-Zeit, sondern aus den 1920er Jahren.
1: Mm, sogar noch eine kleine Geschichtsstunde mit dabei,
0: ja,
1: Frau Wörz. Okay,
0: gerne,
1: haben wir wieder
0: genau.
1: Was gelernt.
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0: Bergfest auf 95,5 Charivari.
1: Yeah, wir starten in den Mittwoch.
0: Schönen guten Morgen. Und heute werden viele Kolleginnen und Kollegen von euch, da bin ich mir sicher, auch mal die Arbeit ein bisschen zur Seite legen und mal auf der Seite der Bahn unterwegs sein. Ab sofort gibt's nämlich Tickets für den neuen Fahrplan.
1: Ja, also zum Beispiel auch für Reisen rund um Weihnachten.
0: Weihnachten, mein Stichwort, warte.
1: Danke.
0: So, bitte, weiter.
1: Da fahren ja viele zur Familie.
0: Ja, stimmt, ich auch. Und die Preise, die bleiben übrigens stabil. Was neu ist, sind mehr Sprinterangebote. Also das heißt zum Beispiel, dauert die schnellste Fahrt von Hamburg nach München jetzt nur noch 5 Stunden und 20 Minuten.
1: Oh,
0: also einmal quer durch Deutschland, das ist schon mega.
1: Ja, außerdem setzt die Bahn immer mehr auf internationale Verbindungen. Also es gibt mehr Züge nach Italien, Frankreich, Österreich und Dänemark. Und auf ein besonderes Highlight freuen wir uns in München ja schon ganz besonders. Ab nächstem Sommer verbindet der italienische Hochgeschwindigkeitszug unsere Stadt direkt mit Mailand und Rom.
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0: Punkte, um das Wohnen in der Stadt wieder bezahlbar zu machen. Zwar hat die Politik einzelne Ideen schon aufgegriffen, den Initiatoren geht das aber nicht weit genug. In den kommenden 3 Monaten muss der Stadtrat dann entscheiden, wie es um das Thema weitergeht.
1: Hollywood-Feeling mitten in München. An der Staatskanzlei gibt es ab sofort einen eigenen bayerischen Walk of Fame. München-Reporter Sebastian Uhl.
2: Ministerpräsident Söder hat gestern die ersten 2 Sterne enthüllt. Sie gehen an Charlotte Knobloch, die Präsidentin der israelischen Kultusgemeinde, und Herzog Franz von Bayern. Beide würdigte er als Vorbilder für den Freistaat. Zu sehen sind die Ehrungen in einem Säulengang am Gebäude. Insgesamt ist dort Platz für 43 Sterne.
1: Papst Leo hat Lungenkrebs. Dem 71-Jährigen ist bei einer Operation in Rom der untere Lappen des rechten Lungenflügels entfernt worden. Laut Vatikan ist der Eingriff erfolgreich und ohne Komplikationen verlaufen. Wie die Behandlung weitergeht, ist noch unklar. Der Papst erholt sich jetzt für etwa 1 Woche in der Klinik. Süße Getränke wie Eistee und Saftschorlen werden teurer. Die Bundesregierung hat sich auf eine Zuckersteuer verständigt. Heute soll sie im Kabinett beschlossen werden. Ab Juli kommenden Jahres werden für Getränke dann ab 5 Gramm Zucker 26 Cent mehr pro Liter fällig. Ab 8 Gramm sind es sogar 32 Cent. Kleinere Hersteller sollen laut den Plänen von der Abgabe befreit bleiben. Und noch zum Fußball. Nach einem erneuten Blitzgegentor nach nur 71 Sekunden hat der FC Bayern einen fest eingeplanten Sieg in der Champions League verpasst. Beim 3:3 Unentschieden bei Vikings Stavanger drehten die Münchner zwar noch einen 0:2 Rückstand, kassierten aber schließlich in der 90. Minute noch den Ausgleichstreffer. Die 60er haben ihr Spiel unterdessen gewonnen. Gegen Bayreuth gab es ein 2:1. Das waren die Nachrichten aus München und der Welt.
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5: Ja, das Wetter jetzt am Morgen sah auch schon mal besser aus in dieser Woche. Aber gut, genau wissen, wie es wird mit dem Charivari München-Wetter. Zumindest ist es nicht mehr so kalt. Milde 13 Grad aktuell. Dazu hier und da noch so ein paar letzte Regenschauer aus der Nacht. Die ziehen noch ab und auch die Wolken, die jetzt gerade sehr dicht sind, die lockern sich noch auf. Spätestens ab dem Mittag kommt die Sonne mit raus bei bis zu 16 Grad und das ist auch für die nächsten Tage dann angesagt.
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6: Immer noch echt ein Kampf da draußen auf den Straßen. Es ist richtig viel los. Wir starten immer noch A99 West in Richtung Nürnberg, Tunnel Allach und Tunnel Aubing, weil so viel eben los ist, immer noch in der Blockabfertigung. Dementsprechend verliert ihr da zwischen dem Dreieck München Südwest und Dreieck Feldmoching immer noch ungefähr 1/2 Stunde. Dann A94 Passau Richtung München, erst zwischen Hohenlinden und Parsdorf, 1/4 Stunde plus. Und wenn ihr dann weiterfahrt, Start einwärts, nochmal zwischen Riem und Steinhausen, auch 1/4 Stunde obendrauf. Ähnlich A9 Nürnberg in Richtung München, zuerst zwischen dem Dreieck Holledau und Kreuz Neufahrn, dauert es 20 Minuten länger. Und da dann auch, wenn ihr näher in Richtung München kommt, nochmal Stau zwischen Garching Süd und dem Frankfurter Ring. Dann nochmal 15 Minuten plus. Und dann haben wir noch die A96 mit dabei. Lindau in Richtung München zwischen dem Dreieck München Südwest und Sendling, also Richtung Autobahnende, müsst ihr auch gut 20 Minuten mehr einplanen.
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6: Und die neuesten Blitzer, die haben wir in Obergiesing auf der Deißenhofener Straße zum Beispiel. Pullach ist mit dabei auf der B11 aus einem hellgrauen Caddy raus. Nochmal vielen Dank Robert fürs Melden und auch Karlsfeld, die Bayou-Warnstraße. Und solltet ihr noch mehr haben, Staus, Blitzer, alles drum und dran. Immer her damit, 089 für München, 57955, 955 für alle Anrufe und WhatsApps.
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6: Servus, schönen Mittwoch euch.
5: Morgi.
6: Und es ist mal wieder eine sehr wilde Nummer. Habe ich entdeckt, ein Trikot von der NBA-Legende Michael Jordan, also aus dem Basketball, hat bei einer Auktion in den USA jetzt einen unfassbaren Preis erzielt. Nochmal, wir reden hier nur von einem Trikot, ne?
5: Ja, das ist ein Stückchen Stoff, bei dem auch noch die Ärmel fehlen. Ja. Also, aber es ist halt rot mit der legendären Nummer 23.
6: Kostenpunkt. Und jetzt bitte kurz irgendwo festhalten oder hinsetzen.
5: Ja.
6: 14 Millionen Dollar. 14 Wahnsinn. Millionen, das hallo? Naja, wie ihr heute dagegen aber ein richtiges Schnäppchen schießen könnt, das hört ihr gleich um 20 nach.
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0: Schönen Mittwoch euch.
1: Ob der für dich so schön wird, ja, mal schauen. Ja, ja.
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0: Ich weiß schon, ich bin jetzt dran.
1: Ganz genau. Mittwochs testen wir für euch ja immer die neuesten Produkte aus den Supermärkten in München Stadt und Land.
0: Und wir bringen uns ja jetzt immer gegenseitig Sachen mit. So, also solltet ihr mal Vorschläge haben, womit ich die Pia irgendwie ein bisschen reinreiten kann, dann sehr gerne her.

0: 089 für München, 575 95 5, eure Nummer auch für WhatsApps. So, und jetzt bin ich sehr gespannt, was du hier für mich mitgebracht hast.
1: Ja, hier, nimm mal. Ich glaube, das sind die einzigen Gummibärchen, die ich im Leben tatsächlich nicht kaufen würde.
0: Super.
1: Sind aber gerade ganz groß im Winter- und Weihnachtsregal. Mhm. Haribo Schokominztraum.
0: Ey, wirklich?
1: Die Packung ist schon ein bisschen merkwürdig grün, ein bisschen so schimmelgrün, würde ich sagen.
0: Ja, das trifft.
1: Und das sind diese viereckigen Lakritz-Dinger. Oben mit braun für Kakao und dann schwarz für Lakritz eben und unten kommt dann grün für Minze.
0: Warum muss man immer Schokolade und Minze kreuzen? Naja, ich probier's.
1: Ja?
0: Nee, das muss nicht sein. Das schmeckt ein bisschen, als hätte man Zahnpasta auf einen Schokoriegel geschmiert und auch so eine leichte Lakritznote dazu.
1: Es sieht auch ein bisschen so aus, ehrlich gesagt.
0: Ja, du, also die Tüte, die würde ich dir gleich mal wieder rübergeben. Lass es dir schmecken. Ja, mein Endfazit zu diesem Produkt.
2: Weiß ich nicht, ich muss das. Oh, nee.
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1: Was haben eine rosa Gitarre, ein Rollator, steif Kuscheltiere, Banknoten und ein Überraschungskoffer gemeinsam?
0: Ganz einfach. Alle Sachen wurden in der U-Bahn, in der Tram oder auch im Bus vergessen, nicht abgeholt und werden demnach heute versteigert. Das Ganze ab 11 Uhr im Internet, also online. Und ihr könnt auch alle mit dabei sein auf der Seite der MVG.
1: Außerdem hat das Westbad in Pasing ab heute wieder offen. Monatelang wurde ja alles saniert. Jetzt ist soweit alles fertig. Nur das Sohlebecken draußen braucht noch ein bisschen, bis es fertig ist. Dafür gibt's aber 20% Preisnachlass.
0: Nehmen wir mit, wieder was gespart.
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15: Der Regenschirm, der ist heute mit dabei, in der Tasche oder teilweise auch draußen wird genutzt. Hier und da regnet es ja doch nochmal. Genau wissen, wie es wird mit dem Charivari München-Wetter. Die letzten Regenschauer aus der Nacht ziehen nochmal schnell

0: durch. Spätestens ab dem Mittag kommt dann aber auch mehr die Sonne wieder raus und auch die Wolken lockern auf. Erst noch bei 13 Grad, später bei 16 Grad. Und so mild geht's auch die nächsten Tage weiter.
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2: Nach wie vor leider keine guten Nachrichten von der A99 West in Richtung Nürnberg. Immer noch sowohl Tunnel Allach als auch Tunnel Aubing, weil eben so viel los ist und war. Immer noch Blockabfertigung, dementsprechend staut sich da zurück gut 20 bis 25 Minuten plus. Dann haben wir noch mit dabei die A96 Lindau in Richtung München am Autobahnende in Sendling. Da dauert es eine Viertelstunde länger. Und die A99 Ost in Richtung Nürnberg zwischen dem Kreuz Süd und Kreuz Ost. Auch da eine Viertelstunde obendrauf. Überall sonst, wo noch stockender Verkehr ist, wo ihr steht, seid ihr in gut 10 Minuten durch.
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2: Und ich sage merci Chris, vielen Dank dir fürs Melden. Dachau, die Erich-Ollenhauer-Straße. Ein Blitzer in der 30er-Zone aus einem grauen Kasten raus, beidseitig. Außerdem mit dabei Obergiesing, die Deißenhofener Straße und Karlsfeld, die Bajuwan-Straße. Und habt ihr auch noch was, dann macht ihr es so wie Chris. Ihr klingelt durch oder ihr schreibt eine WhatsApp. Alles an die gleiche Nummer, alles an die 089 für München 57 95 5.
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2: So ein Pia, du als unsere Wetterfröschin. Yo. Jetzt sag doch mal, geht da noch was? Oder ist es das jetzt? Müssen wir damit jetzt leben?
0: Ab dem Mittag wird's schöner, da lockern die Wolken auf und die Sonne kommt raus.
2: Na, immerhin. Und wir gehen rein in die nächste halbe Stunde mit ganz viel Feel Good Music. Nelly Furtado ist zum Beispiel mit dabei.
0: Ellie Goulding auch.
2: Aber zum Start ein bisschen was Ruhigeres. Wir gehen rein in die neue halbe Stunde und das mit Coldplay. Feels like I'm falling in love auf 95.5 Charivari.

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0: Worauf wird gerade getanzt? Was wird geteilt oder in München Stadt und Land gefeiert? Jede Woche stellen wir euch an dieser Stelle drei ganz besondere Songs vor. Und der erste namens Tok Tok, der geht gerade komplett viral im Netz. Auf TikTok, auf Instagram geht er richtig durch die Decke. Eigentlich ist er aber schon 11 Jahre alt und war bisher vieles. Aber definitiv kein großer Hit. Bis jetzt eben.

0: Willkommen zu Song Nummer 2 und in auch einem neuen Rekordhalter. Der ist nämlich von Liedermacher Reinhard May und der hat es mit seinem neuen Album im Alter von 83 Jahren auf Platz 1 in den Albumcharts geschafft. Noch nie war ein Künstler älter, der das eben erreicht hat. Einer der Songs ist der hier.
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1: Und dann hätten wir noch euren Gewinner der letzten Woche, nämlich Mark Forster mit Cool.

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0: Völliges Entsetzen. Fassungslosigkeit in München, Stadt und Land. Ja, 95,5 Charivari. Okay, zugegeben, vielleicht ein bisschen übertrieben, aber ich bin mir doch sicher, einige werden ihren Besuch im Wirtshaus zum Goldenen M heute nochmal planen.
1: Ja, eine Ära geht zu Ende. Nach 37 Jahren fliegt der McRib aus der Karte.
0: Ja, was habe ich da für Kommentare im Internet gelesen? Krasser Einschnitt in die Esskultur, schreiben da manche. Also es regen sich viele ziemlich auf. Immerhin 2 Wochen habt ihr noch, um diesen Kultburger nochmal zu essen.
1: Ja, oder überhaupt zu probieren. Ich zum Beispiel habe den nämlich noch nie gegessen.
0: Noch nie?
1: Nee, soll ich noch? Lohnt sich.
0: Ja, also ich meine, die einen feiern ihn schon übel, die anderen null. Vielleicht ist es ja dann eher die Alternative für dich. Als Nachfolger kommt nämlich der McRib Sweet Heat. Ja, da sind dann gurkenweiße Zwiebeln und eine süß-scharfe Chili-Soße drauf.
1: Ja, okay. Na, schauen wir mal, was wird.
0: Was wird?
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12: Hier sind die Nachrichten mit Chantal Martin. Auf den Einkaufskorb hier bei uns in München kommt der nächste Preisaufschlag zu. München-Reporter Sebastian Impikhofen.
13: Ob an der Kiosk

0: Im Biergarten oder im Supermarkt. Wer in München zu Cola, Limo oder Eistee greift, der muss ab Juli nächsten Jahres tiefer in die Tasche greifen. Das Bundeskabinett bringt heute die neue Zuckersteuer auf den Weg. Ab 5 Gramm Zucker pro 100 Milliliter werden 26 Cent Aufschlag pro Liter fällig. Ab 8 Gramm sind es 32 Cent. Immerhin, kleinere Betriebe mit weniger als 1 Million Liter Jahresproduktion bleiben von der Abgabe befreit.
1: Die Galeria-Insolvenz wird jetzt auch für Kunden

0: Zwilling oder Markenkleidung. Dahinter steckt ein Schutzmechanismus der Lieferanten. Um zu verhindern, dass die Erlöse in der Insolvenzmasse landen, haben sie Galeria den Verkauf der noch unbezahlten Ware untersagt.
1: Für die Mitarbeiter gibt es unterdessen zumindest etwas Sicherheit. Die Arbeitsagentur springt ein und übernimmt ihre Gehälter bis Ende Dezember. Der Blick nach Berlin. Da haben Grüne und SPD die Sondierungsgespräche mit der Linkspartei unterbrochen. Sie verlangen Klarheit, ob sich die Linke an die Absprachen zum Thema Antisemitismus und Israel hält. Auslöser ist die Aufnahme der umstrittenen Abgeordneten Vanessa Emde in die Linksfraktion. Ihr werden antisemitische Positionen vorgeworfen. Nach seiner Lungen-OP hat Papst Leo eine ruhige Nacht im Krankenhaus verbracht. Das hat der Vatikan jetzt mitgeteilt. Dem 71-Jährigen musste gestern ein Teil der Lunge entfernt werden, weil sich dort Krebs gebildet hatte. Und strenger Frost auf der Zugspitze. In der Nacht auf gestern hat der Deutsche Wetterdienst auf dem Gipfel die bisher kälteste Nacht des Herbstes gemessen. Das Thermometer ist auf unter minus 8 Grad gefallen. Dazu gab es ein paar Zentimeter Neuschnee, der allerdings in den kommenden Tagen wieder abtaut. Das waren die Nachrichten aus München und der Welt.
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4: Genau wissen, wie es wird mit dem Charivari-München-Wetter. Ja, wir starten bewölkt mit Regen in diesem Vormittag. Aber im Laufe des Mittags und Nachmittags lockern die Wolken auf. Die Topwerte heute 17 Grad. Und der 3-Tage-Trend morgen und am Freitag. Teils Nebel, teils sonnig. Und wo die Sonne durchkommt, wird es nochmal deutlich milder bei um die 20 Grad.
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5: Ingmar hier aus der Charivari-Verkehrszentrale. Ja, inzwischen entspannt sich die Lage auf den Straßen in München. Es war ja echt ein harter Morgen, besonders im Westen auf der A99. Da sehen wir aber noch die Spuren. Immer noch in beiden Tunneln, Tunnel Allach und Tunnel Aubing, Blockabfertigung auf der Westumfahrung Richtung Nürnberg. Ja, und es staut sich auch immer noch. Und zwar zwischen dem Dreieck München Südwest und dem Dreieck Feldmoching. 5 Kilometer Stau, noch ungefähr eine Viertelstunde Zeitverlust. Dann schauen wir nochmal auf die Ostumfahrung, also auf die andere Seite Richtung Nürnberg. Zwischen dem Kreuz Süd und Haar sind es hier 5 Kilometer Stau, Zeitverlust bei 10 Minuten. Ja, und in der Stadt schaut es okay aus. Rund um den Mittleren Ring verliert ihr ungefähr 3 bis 4 Minuten aktuell.
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5: Da steht einer in Karlsfeld auf der Bajuwarenstraße, dann noch Obergiesing die Deisenhofener Straße und in Pullach an der BL Wolfratshausener Straße. Danke dir, Robert, fürs Durchmelden.
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4: Wie sind die großen Hits eigentlich entstanden? Das hört ihr immer bei uns bei der Story hinter dem Song und gleich geht's um diesen Hit hier, Can't Fight the Moonlight von Leon Rimes und warum dieser Hit beinahe nicht im Kinofilm Coyote Ugly aufgetaucht wäre, das hört ihr um Viertel nach.
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0: Ihr wisst, bei uns gibt's Feel Good Music, 95.5 Charivari hier. Und wir erklären euch immer, wie die großen Hits eigentlich entstanden sind. Was musste alles zusammenpassen, damit aus einem einfachen Song plötzlich ein Welthit wird? Das hört ihr jeden Tag bei der Story hinter dem Song.
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2: 29. November 2000. Leanne Rimes steigt mit Can't Fight the Moonlight in die Charts ein. Es ist 1999. Diane Warren ist Songschreiberin. Sie hat schon einige Hits geschrieben für Cher, Celine Dion oder auch Aerosmith. Und jetzt arbeitet sie an einem Film. Coyote Ugly heißt er. Dort geht es um eine junge Frau, die ihr Lampenfieber überwindet und am Ende, Achtung Spoiler, Songschreiberin wird. Und genau für diesen Film schreibt Diane Can't Fight the Moonlight. Er ist das große Finale, sozusagen der Höhepunkt. Oder zumindest soll er das sein, weil Leanne Rimes hört den Song und möchte ihn unbedingt für sich haben, ohne den Bezug zum Film. Aber so einfach geht das nicht. Doch nach einigem Hin und Her gibt es am Ende einen Kompromiss. Leanne leiht der Hauptfigur im Film ihre Stimme und darf so diesen Song singen.

0: So, ich hoffe, mittlerweile sind wir alle in der Arbeit angekommen. 95.5 Charivari hier. Erstmal tief ein- und ausatmen. Was war nur heute auf den Straßen los, oder? Boah, kilometerlange Staus heute. Es sind auch ein paar Unfälle passiert, aber eigentlich gar nicht so viele. Es war einfach nur die Hölle los. Zu viele Autos für zu wenig Straße. Klar, es hat heute geregnet, deswegen sind viele, die sonst vielleicht öffentlich oder auch mit dem Radl fahren, aufs Auto umgestiegen. Also, wie es gerade aktuell auf den Straßen ausschaut, das hört ihr gleich auch im Charivari-Verkehr.
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0: Genau, wissen, wie es wird. Mit dem Charivari München-Wetter. Ja, heute bewölkt mit Regen, aber im Laufe des Tages lockern die Wolken auf. Dann kommt auch mal die Sonne durch. Die Topwerte 17 Grad und der 3-Tage-Trend. Morgen und am Freitag teils Nebel, teils sonnig. Mit Sonne richtig mild bei bis 20 Grad.
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0: In den Bayerischen Alpen heute dichte Wolken, immer wieder regnet es. Erst im Laufe des Nachmittags lockern die Wolken dann langsam auf in 2000 Meter Höhe 9 Grad.
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20: Mal hier aus der Charivari-Verkehrszentrale. Ja, zwei große Problemstellen gibt es bei uns in München und zwar auf den Autobahnen. Einmal auf der Westumfahrung die A99 Richtung Nürnberg. Blockabfertigung im Tunnel Aubing und Tunnel Allach und außerdem staut sich's massiv zwischen dem Dreieck Südwest und Lochhausen. Hier verliert

0: ihr 45 Minuten. Und dann die größte Problemstelle im Münchner Süden, und zwar auf der A8 Richtung München. Zwischen dem Rastplatz Brunnthal und Kreuz Süd ein Unfall mit 2 Lkw, hier aktuell eine Vollsperrung, 6 Kilometer Stau, ihr verliert eine Stunde. Also wenn möglich, wenn ihr von der A8 Richtung München unterwegs seid, früh abfahren, hier Zeitverlust bei einer Stunde.
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0: Neueste in Vaterstetten auf der Möschenfelder Straße und dann noch Dachau, die Erich-Ollenhauer Straße.
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0: Die Sprichwörter, die wir jeden Tag benutzen, ich erkläre es euch. Jetzt geht's um die Redewendung bis in die Puppen, sagen wir, wenn wir richtig lange unterwegs sind. Und dieses Sprichwort kommt eigentlich aus Berlin, denn in Berlin gibt's den Tiergarten und in diesem Tiergarten befindet sich ein Platz namens Großer Stern. Auf diesem Platz standen im 18. Jahrhundert Statuen, die von den Berlinern umgangssprachlich Puppen genannt worden sind. Und weil der Stern mitten im Tiergarten war und auch heute noch ist, hat ein Spaziergang zu den Puppen eben schon eine ganze Weile gedauert. Deswegen hat sich daraus die Redewendung bis in die Puppen entwickelt, die wir jetzt für alles gebrauchen, was richtig lange dauert.
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0: So, jetzt wählt euch noch schnell ein, 95.5 Charivari hier, denn ihr wisst, ab 11 Uhr wird heute bei der MVG versteigert. Und zwar nicht abgeholte Fundsachen aus U-Bahn, Bus und Tram. Und da sind wirklich auch immer ein paar Highlights dabei. Also wenn ihr zum Beispiel neues Fahrrad braucht oder neues Handy, neue Schuhe oder ähnliches, die Versteigerung ist komplett online auf der Seite der MVG eben ab 11 Uhr.
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12: Es ist gleich 11 Uhr.
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14: Hier sind die Nachrichten mit Chantal Martin. Die Polizei allein kann extremistische Taten an Schulen nicht verhindern. Das hat Bayerns Innenminister Herrmann heute im Landtag zur Messerattacke von Schongau betont. Der 16-jährige Angreifer hatte vor der Tat im Juli ein Manifest voller Frauenhass und Rassismus verfasst. Die Ermittler stufen den Angriff deshalb offiziell als rechte Gewalttat ein. Herrmann fordert jetzt bessere Frühwarnsysteme zwischen Schulen, Jugendämtern und der Polizei. Auf Cola, Limo und Eistee in München und der Region kommt der nächste Preisaufschlag zu. München-Reporter Benjamin Kühnel.
15: Monatelang hat die Koalition gestritten, jetzt macht das Bundeskabinett bei der Zuckersteuer Nägel mit Köpfen. Für uns bedeutet der Beschluss teurere Flaschen und Dosen ab Juli kommenden Jahres. Je nach Zuckergehalt schlägt der Bund pro Liter bis zu 32 Cent drauf. Neben klassischen Softdrinks trifft das vor allem auch gezogen.

0: Zuckerte Fruchtschorlen und Energydrinks. Wer künftig sparen will, greift zur zuckerfreien Variante. Zero-Getränke bleiben von der Steuer komplett verschont.
1: Seine Firmenpleite hat in München riesige Bauruinen hinterlassen. Jetzt kommt Rene Benko aus dem Gefängnis frei. Nach über anderthalb Jahren

0: seit heute früh wieder geöffnet. München-Reporter Sebastian Impikhofen.
1: Große Erleichterung für Familien, Schulen und Sportvereine im Münchner Westen. Monatelang mussten tausende Schwimmer auf andere Bäder ausweichen. Jetzt sind die Filter saniert und das Westbad hat drinnen wieder regulär geöffnet. Nur das warme Sohlebecken draußen, das bleibt vorerst noch gesperrt. Dort laufen die Arbeiten an der Technik weiter. Deshalb geben die Stadtwerke momentan 20% Rabatt auf den Eintrittspreis.
0: Das waren die Nachrichten aus München und der Welt.
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4: Genau, wissen, wie es wird mit dem Charivari-München-Wetter. Ja, viele Wolken halten sich, aber im Laufe des Nachmittags lockern die Wolken auf. Dann kommt auch mal die Sonne durch. Die Topwerte 17 Grad und der 3-Tage-Trend morgen und am Freitag. Da, wo sich der Nebel auflöst, wird es richtig schön sonnig bei 20 Grad.
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5: Gute Nachrichten für alle, die auf der A8 unterwegs sind. Die Vollsperrung ist hier aufgehoben. Ingmar Dressler hier aus der Charivari-Verkehrszentrale. Ja, da gab es ja einen Unfall mit zwei LKW. Jetzt nur noch die rechte Spur blockiert. Es staut sich trotzdem noch, und zwar Richtung München. Zwischen Holzkirchen und dem Kreuz Süd 7 Kilometer. Zeitverlust bei einer Stunde. Tendenz jetzt aber langsam sinkend. So, ansonsten im Stadtgebiet und auf den Autobahnen alles entspannt und ruhig, aber es gibt immer noch Blockabfertigungen im Tunnel Allach und im Tunnel Aubing. Hier staut sich's aber nicht. Grüne Straßen bei mir.
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5: Der Chris hat einen Blitzer gemeldet, und zwar beidseitig in Dachau auf der Erich-Ollenhauer-Straße, dann noch Vaterstetten die Möschenfelder Straße, und es wird noch geblitzt in Obergiesing stadtauswärts auf der Deisenhofener Straße. Wenn ihr noch was seht, Stau oder Blitzer, dann jederzeit melden, und zwar per WhatsApp-Nachricht an 089 für München 57 95 5.
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4: Ich bin Susanne Brückner an einem stark bewölkten Mittwochvormittag. Schön, dass ihr mit dabei seid. Ey, das Wetter wird doch eh schon wieder schöner. Ab morgen sogar wieder bis 20 Grad möglich. Und von mir gibt's gleich Feel Good Music von Camila Cabello. Davor Adela und Ain't in L.A.
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0: Na, wie viele Nachrichten habt ihr heute schon auf euer Handy bekommen? Wie viele E-Mails und wie oft hat's Telefon schon geklingelt? Also diese ständige Erreichbarkeit ist ja durchaus etwas, das richtig stressen kann. 95.5 Charivari hier. Wie ihr damit aber besser umgehen könnt, das hört ihr wieder in der nächsten halben Stunde von Spiegel-Bestseller-Autor Christoph Glaser, denn wir haben die Anti-Stress-Wochen für euch, damit ihr entspannter durch euren Arbeitsalltag kommt.
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0: Genau, wissen, wie es wird mit dem Charivari München-Wetter. Ja, heute viele Wolken. Im Laufe des Nachmittags kommt die Sonne besser durch bei maximal 17 Grad. Und der 3-Tage-Trend morgen und am Freitag teils Nebel, teils sonnig, mit Sonne deutlich milder bei 20 Grad.
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15: Ein großes Sorgenkind haben wir heute Vormittag. Ingmar hier aus der Charivari-Verkehrszentrale. Ja, und das ist die A8 und zwar Richtung München. Zwischen dem Rastplatz Brunthal und dem Kreuz Süd gab es nämlich einen Unfall mit zwei LKW. Kurzzeitig gab es eine Vollsperrung, jetzt nur noch die rechte Spur blockiert. Aktuell trotzdem noch 11 Kilometer Stau zwischen Weyern und dem Kreuz Süd. Ihr verliert hier eine Stunde. Das Ganze könnte sich auch noch etwas ziehen, weil hier wirklich sehr viele Autos stehen. Also Zeitverlust bei einer Stunde, Tendenz langsam sinkend, aber ihr braucht hier trotzdem deutlich länger.
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15: Einer steht in Obergiesing auf der Deisenhofener Straße und zwar stadtauswärts. Dann noch in Dachau auf der Erich-Ollenhauer Straße und zwar in der 30er-Zone. Und in Pullach dann noch einer auf der Wolfratshausener Straße. Wenn ihr noch was seht, einen Stau oder Blitzer, dann gerne melden und zwar per WhatsApp-Nachricht unter 089 für München 57 95 5.
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1: Wie ihr entspannt durch den Arbeitstag kommt, das erfahrt ihr in dieser Woche von Christoph Glaser. Er ist Autor des Buches Atmen. Christoph, heute geht's um diese ständige Erreichbarkeit. Das kennen wir auch. Ne? Wir sind im Büro, dann kriegen wir eine E-Mail, dann klingelt's Telefon, dann haben wir vielleicht ein Meeting. Wir haben das Gefühl, wir sind so unter Dauerstress. Gibt's denn eine Atemübung, die ich machen kann, die mich entspannt und die ich auch in einem Büro voller Kollegen machen kann oder vielleicht sogar in der S-Bahn?
2: Ja, die Erreichbarkeitsfalle ist ein Riesenthema. Es gibt tatsächlich Untersuchungen, Susanne, die zeigen, dass 2004 unsere Aufmerksamkeitsspanne noch rund bei 150 Sekunden lag. Also Mitarbeiter konnten am Computer 150 Sekunden Aufmerksamkeit halten. Das ist nicht viel. 2,5 Minuten, bevor ich wieder mentalen Kaffee holen
1: gehe. Ich will gar nicht wissen, wie das mittlerweile ist.
2: Das geht linear nach unten. Jetzt liegen wir bei so 40 Sekunden.
1: Ach, Wahnsinn.
2: Wir sind eigentlich an dem des menschlichen Experiments. Ne? Und deshalb sage ich, es ist so wichtig, unseren Präsenzmuskel zu stärken. Muskel ist ja ein Bild der Hoffnung. Ja? Also wenn ich da drauf einzahle, dann findet da eine Wirkung statt. Und so ist es auch mit der Präsenz. Ja? Und eine Technik, die ich empfehle, ist der sogenannte psychologische Seufzer. Ist eine Technik, die wir als Menschen ganz natürlich, gerade auch als Kinder, anwenden. Und zwar, wir schluchzen ja manchmal. Mhm. Und was wir da tun, ganz instinktiv, aktiviert den Parasympathikus. Unser Nervensystem kommt zur Ruhe. Was wir tun, Susanne, wir atmen zuerst zweimal ruckartig durch die Nase ein und dann langsam aus. Einatmen. Und langsam aus. Noch einmal. Und langsam ausatmen. Und wenn du das so 10-mal machst und dann noch die Augen schließt, wirst du merken, dass dein Vagusnerv aktiviert ist und von innen her eine Ruhe kommt. Und wenn wir präsent sind, das ist das Spannende, dann können wir unser Wissen auch

0: dann nutzen. Das Ding ist ja, manchmal ist das ganze Wissen weg, weil ich so nervös bin. Also zuerst zur Ruhe kommen und dann bin ich wieder mich selbst. Das wäre mein Tipp.
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0: Ihr wollt nach der Arbeit einfach mal den Kopf abschalten und was ganz anderes erleben, dann habe ich jetzt einen Tipp für euch. 95.5 Charivari hier. Denn heute startet wieder die European Outdoor Film Tour, kurz EOFT. Und da könnt ihr wieder Menschen sehen, die freiwillig auf Berge klettern, sich mit dem Mountainbike steile Abhänge runterstürzen oder mit dem Kajak durch wilde Gewässer paddeln. Also Menschen, die bei Lass uns mal was Verrücktes machen, jetzt nicht unbedingt an Karaoke oder einen spontanen Mädelsabend denken. Ich liebe die EOFT-Filme, die sind wirklich unfassbar zum Mitfiebern. Wir können mal sehen, was andere machen würden, was wir uns vielleicht selbst nie trauen würden, heute ab 19.30 Uhr in der alten Kongresshalle.
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0: Hier sind die Nachrichten mit Chantal Martin. Auf den Einkaufskorb hier bei uns in München kommt der nächste Preisaufschlag zu. München-Reporter Sebastian Impikhofen.
16: Ob an der Kioskkasse, im Biergarten oder im Supermarkt. Wer in München zu Cola, Limo oder Eistee greift, der muss ab Juli nächsten Jahres tiefer in die Tasche greifen. Das Bundeskabinett bringt heute die neue Zuckersteuer auf den Weg. Ab 5 Gramm Zucker pro 100 Milliliter werden 26 Cent Aufschlag pro Liter fällig. Ab 8 Gramm sind es 32 Cent. Immerhin, kleinere Betriebe mit weniger als 1 Million Liter Jahresproduktion bleiben von der Abgabe befreit.
0: Die Galeria-Insolvenz wird jetzt auch für Kunden hier bei uns in München sichtbar. München-Reporter Sebastian Uhl.
17: Volle Regale, aber kaufen streng verboten. Im Münchner Galeria-Haus am Marienplatz stehen Kunden vor einem bizarren Bild. In fast allen Stockwerken sind Markenregale mit Flatterband abgesperrt. Betroffen sind unter anderem Töpfe von Fissler, Besteck von Zwilling oder Markenkleidung. Dahinter steckt ein Schutzmechanismus der Lieferanten. Um zu verhindern, dass die Erlöse in der Insolvenzmasse landen, haben sie Galeria den Verkauf der noch unbezahlten Ware untersagt.
0: Für die Mitarbeiter gibt es unterdessen zumindest etwas Sicherheit. Die Arbeitsagentur springt ein und übernimmt ihre Gehälter bis Ende Dezember. Der Blick nach Berlin. Da haben Grüne und SPD die Sondierungsgespräche mit der Linkspartei unterbrochen. Sie verlangen Klarheit, ob sich die Linke an die Absprachen zum Thema Antisemitismus und Israel hält. Auslöser ist die Aufnahme der umstrittenen Abgeordneten Vanessa Emde in die Linksfraktion. Ihr werden antisemitische Positionen

vorgeworfen. Nach seiner Lungen-OP hat Papst Leo eine ruhige Nacht im Krankenhaus verbracht. Das hat der Vatikan jetzt mitgeteilt. Dem 71-Jährigen musste gestern ein Teil der Lunge entfernt werden, weil sich dort Krebs gebildet hatte. Und strenger Frost auf der Zugspitze. In der Nacht auf gestern hat der Deutsche Wetterdienst auf dem Gipfel die bisher kälteste Nacht des Herbstes gemessen. Das Thermometer ist auf unter minus 8 Grad gefallen. Dazu gab es ein paar Zentimeter Neuschnee, der allerdings in den kommenden Tagen wieder abtaut. Das waren die Nachrichten.

0: hatten wir doch. Die Topwerte heute 17 Grad und der 3-Tage-Trend morgen und am Freitag. Ja, da kommt es drauf an, wie schnell löst sich der Nebel auf, denn dann kommt die Sonne durch und es wird richtig mild bei bis 20 Grad.
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3: Good News für alle, die auf der 8 unterwegs sind. Langsam löst sich der Stau Richtung München auf. Ingmar Dressler hier aus der Charivari-Verkehrszentrale. Ja, da gab es heute Vormittag hier eine Vollsperrung, ein Unfall mit zwei LKW. Dann war lange die rechte Spur gesperrt, jetzt aber wieder alles frei. Zeitverlust noch bei 15 Minuten, wird aber immer weniger. So, und dann schauen wir noch auf den mittleren Ring, und zwar auf die Landshuter Allee zwischen Dachauer Straße und der Auffahrt zu B304. Da ist die linke Spur blockiert. Hier gab es einen Unfall mit einem LKW, bisher aber kein Zeitverlust. Ihr kommt also auch hier im Stadtgebiet gut durch.
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3: Einer steht auf der Deisenhofener Straße stadteinwärts. Dann noch die Menzinger Straße stadtauswärts. Und in Pullach noch einer auf der Wolfratshausener Straße. Wenn ihr noch was für mich habt, einen Stau oder Blitzer, dann jederzeit durchmelden. Und zwar per WhatsApp-Nachricht 089 für München 57 95 5.
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0: Ich bin Susanne Brückner, wünsche euch eine richtig schöne Mittagspause, und von mir gibt's Feel Good Music gleich von Loy und Golden Summer. Ja, das ist das, was wir dieses Jahr auf jeden Fall erlebt haben, den goldenen Sommer. Davor aber der Mann, der heute in Nashville auftritt. Hier ist Teddy Swims und Mr. Know-It-All.
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0: Das ist eine richtig coole Geschichte. 95.5 Charivari hier. Denn an der Zugspitze, genauer gesagt am Höllentalferner, haben Freiwillige jetzt mal einen großen Ramadamer gemacht und aufgeräumt. Und zwar eine ganze Menge Müll und verlorene Ausrüstungsgegenstände sind da eingesammelt worden. Über 700 Kilo Müll sind ins Tal geflogen worden. Darunter, klar, so Alltagsmüll wie Plastikflaschen, aber auch beschädigte Ausrüstungsgegenstände, zum Beispiel Kleidung, Schlafsäcke, Rucksäcke und so weiter. Es wurden allerdings auch Knochen gefunden und die werden jetzt von der Polizei weiter untersucht und es wird geguckt, ob es da vielleicht auch einen Zusammenhang mit möglichen Vermisstenfällen gibt. Wir halten euch auf dem Laufenden.
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18: Genau wissen, wie es wird mit dem Charivari München-Wetter. Ja, die Wolken lockern mehr und mehr auf. Die Sonne kommt durch. Die Topwerte heute 17 Grad. Und der 3-Tage-Trend morgen und am Freitag teils neblig. Da, wo sich die Sonne durchsetzt, wird es sehr mild bei bis 20 Grad.
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19: Ja, eigentlich kommt ihr gut durch auf den Straßen in München. Kein Zeitverlust über 10 Minuten, aber trotzdem gibt's einiges zu vermelden. Ihr müsst nämlich zum Beispiel aufpassen, wenn ihr auf der A92 Richtung München unterwegs seid. Zwischen Freising-Mitte und dem Rastplatz Isarau-West nämlich ein Unfall. Die rechte Spur hier blockiert. Da steht ein Fahrzeug auf dem Standstreifen, was eben in die rechte Spur reinragt. Weiter dann auf der A99 Westumfahrung Richtung Lindau zwischen dem Tunnel Allach und dem Dreieck Allach. Ein defekter PKW, der blockiert hier die linke Spur. Dann pass noch auf, Sendlinger Torplatz Ausrichtung Altstadtring in Höhe Blumenstraße. Da ist die Ampelanlage außer Betrieb. Hier Vorsicht an der Kreuzung.
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19: Der neueste steht in Karlsfeld auf der Bajuwarenstraße. Hier gilt Tempo 50. Dann immer noch die Deisenhofener Straße stadteinwärts und in Vaterstetten auf der Möschenfelder Straße.
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Mahlzeit München, 95.5 Charivari hier. Na, geht's für euch vielleicht gleich zu einer bekannten amerikanischen Fastfood-Kette? Ihr habt's vielleicht schon mitbekommen, eine Ära geht nämlich zu Ende. Nach 37 Jahren fliegt der McRib von der Karte. Ja, tatsächlich, ich bin total froh. Ich fand den immer widerlich. Ich habe den einmal probiert und danach nie wieder. Meins war es gar nicht. Aber ich weiß, der McRib hat auch viele Fans. Und die können jetzt die nächsten zwei Wochen zumindest noch sich jeden Tag so einen McRib reinstellen. Denn ab dem 28. Oktober war es das dann mit dem Kultburger. McDonald's nimmt ihn von der Karte. Warum, haben sie nicht gesagt, aber sie sind jetzt schon erstaunt, dass das doch so hohe Wellen schlägt. Also, es gibt eine Alternative. Als Nachfolger kommt der McRib Sweet Heat. Der hat Gurken, weiße Zwiebeln und so eine süß-scharfe Chili-Soße. Ja, könnt ihr mal probieren, vielleicht ist das eine geeignete Alternative für euch. Also, egal was ihr jetzt zu Mittag esst, ich wünsche euch guten Appetit mit 95.5 Charivari. Let's go.

0: Der Herbst ist mittlerweile da. Wir haben es heute Morgen schon gemerkt. Da hat's geschüttet. Mittlerweile wird's ein bisschen freundlicher. Aber wenn ihr bei so einem nasskalten Wetter gerne mal ins Hallenbad geht, dann habe ich einen Tipp für euch. Ab heute öffnet endlich wieder das Westbad in Pasing. Da war ja monatelang alles gesperrt. Da wurde saniert. Jetzt ist alles soweit fertig. Nur das Sohle-Warm-Außenbecken, das braucht noch. Doch bis es fertig ist, gibt's 20% Preisnachlass. Also auch nicht verkehrt, oder? Vielleicht schaut ihr da am Wochenende oder auch heute mit den Kids mal vorbei.
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9: Es ist gleich 13 Uhr.
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12: Hier sind die Nachrichten mit Andi Weinhold. Die Polizei allein kann extremistische Taten an Schulen nicht verhindern. Das hat Bayerns Innenminister Herrmann heute im Landtag zur Messeattacke von Schongau betont. Der 16-jährige Angreifer hat vor der Tat im Juli ein Manifest voller Frauenhass und Rassismus verfasst. Die Ermittler stufen den Angriff deshalb offiziell als rechte Gewalttat ein. Herrmann fordert jetzt bessere Frühwarnsysteme zwischen Schulen, Jugendämtern und der Polizei. Auf Cola, Limo und Eistee in München und der Region kommt der nächste Preisaufschlag zu. München-Reporter Benjamin Kühnel.
13: Monatelang hat die Koalition gestritten, jetzt macht das Bundeskabinett bei der Zuckersteuer Nägel mit Köpfen. Für uns bedeutet der Beschluss teurere Flaschen und Dosen ab Juli kommenden Jahres. Je nach Zuckergehalt schlägt der Bund pro Liter bis zu 32 Cent drauf. Neben klassischen Softdrinks trifft das vor allem auch gezuckerte Fruchtschorlen und Energydrinks. Wer künftig sparen will, greift zur zuckerfreien Variante. Zero-Getränke bleiben von der Steuer komplett verschont.
12: Seine Firmenpleite hat in München riesige Bauruinen hinterlassen. Jetzt kommt René Benko aus dem Gefängnis frei. Nach über anderthalb Jahren Untersuchungshaft darf der 49-Jährige in den Hausarrest mit Fußfessel wechseln. Das hat ein Gericht in Innsbruck entschieden. Erst Ende September war Benko wegen Betrugs verurteilt worden. In Münchens Fußgängerzone steht seine berühmteste Baustelle, die Alte Akademie, bis heute still. Bei einer alpinen Übung am Höllentalferner haben Bergwacht und Polizei Müll und verlorene Ausrüstungsgegenstände eingesammelt. 700 Kilo sind zusammengekommen, auch Knochen wurden gefunden. Jetzt prüft die Polizei, ob sie mit möglichen Vermisstenfällen in Verbindung stehen könnten. Und noch die gute München-Nachricht, bahnfrei für eines der beliebtesten Bäder der Stadt. Nach fast einem halben Jahr hat das Westbad seit heute früh wieder geöffnet. München-Reporter Sebastian Impeckhofen.
14: Große Erleichterung für Familien, Schulen und Sportvereine im Münchner Westen. Monatelang mussten tausende Schwimmer auf andere Bäder ausweichen. Jetzt sind die Filter saniert und das Westbad hat drinnen wieder regulär geöffnet. Nur das warme Solebecken draußen, das bleibt vorerst noch gesperrt. Dort laufen die Arbeiten an der Technik weiter. Deshalb geben die Stadtwerke momentan 20% Rabatt auf den Eintrittspreis.
12: Das waren die Nachrichten aus München und der Welt.

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2: Genau wissen, wie es wird mit dem Charivari München-Wetter. Ja, jetzt zur Mittagspause kommt die Sonne mehr und mehr durch. Die Topwerte heute.

0: Fahrbahn. Und außerdem gab es einen Unfall, wenn ihr auf der A92 Richtung München unterwegs seid. Zwischen Freising Mitte und dem Rastplatz Isarau West. Deswegen die rechte Spur hier noch blockiert.
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0: Einer steht in Karlsfeld auf der Bajuwanstraße. Hier gilt Tempo 50. Dann immer noch in Vatterstetten die Möschenfeldstraße. Und ich habe noch einen Blitzer drin stehen auf der Deisenhofener Straße, und zwar stadteinwärts. Wenn ihr noch was seht, einen Stau oder Blitzer, dann jederzeit melden per WhatsApp-Nachricht unter 089 für München 57 95 5.
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3: Ich bin Susanne Brückner, ja, und falls ihr gleich zum Mittagessen geht, gönnt euch doch heute nochmal einen Nachtisch, denn heute ist Tag des Desserts. Mahlzeit bitte.
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1: 3. Oktober 1969. Gwen Stefani wird geboren. Bekannt wird sie 1996 als Sängerin der Band No Doubt. Das Album Tragic Kingdom und die Single Don't Speak machen die Jungs und Mädels international erfolgreich. Gleichzeitig ist sie aber auch als Solokünstlerin unterwegs und dabei ist sie anfangs oft nur als Gastsängerin zu hören, wie zum Beispiel bei der Band Moby, oder sie singt gemeinsam mit Rapperin Eve. Ihr richtiger Solo-Durchbruch kommt dann 2005 mit ihrer Erfolgssingle Hollaback Girl. Und gute 2 Jahre später dann mit diesem Hit hier. The Sweet Escape. Produziert und singt sie gemeinsam mit Sänger Aiken. Im Song, da geht es um ein Paar, das sich heftig gestritten hat. Typischer Rosenkrieg also. Dann sich aber doch wieder versöhnt. Gwen Stefani träumt im Song davon, ein absolut idyllisches Leben zu zweit zu gestalten. Ein Song, der irgendwie gemütlich und gleichzeitig aber auch aufregend ist.

0: Als Autofahrer hast du heute ganz besonders viel Geduld gebraucht. 95.5 Charivari hier. Ja, zum einen war einfach viel los auf den Straßen, weil es heute Morgen ja geregnet hat. Heißt, viele sind aufs Auto umgestiegen. Und zum anderen gab es ja noch diesen Unfall auf der Salzburger A8. Und der hat uns jetzt wirklich bis in den Mittag rein beschäftigt. Zwei LKWs sind da zusammengestoßen. Und deswegen hat es sich teilweise auf bis zu 12 Kilometer weit gestaut. 3 von 5 Fahrspuren in Richtung München waren da gesperrt und sogar ein Rettungshubschrauber war vorsorglich im Einsatz. Aber die gute Nachricht, die Fahrer des LKWs sind nur leicht verletzt worden. Was gerade aktuell los ist auf den Straßen, hört ihr gleich im Charivari-Verkehr.
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8: Genau, wissen, wie es wird. Mit dem Charivari München-Wetter ja. Und jetzt zur Mittagspause sieht es doch ganz schön aus. Die Sonne kommt besser durch. Die Topwerte heute 17 Grad. Und der 3-Tage-Trend, ja, die nächsten Tage hängt alles davon ab, wie schnell sich der Nebel auflöst. Denn wenn sich die Sonne durchsetzt, wird es nochmal mild bei bis 20 Grad.
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9: Ja, unsere Problemautobahn aktuell, die A96 Richtung Lindau. Ingmar hier aus der Charivari-Verkehrszentrale. Ja, wenn ihr da unterwegs seid, braucht ihr jetzt Geduld. Tunnel Etterschlag, die Richtungsfahrbahn hier voll gesperrt. Die Höhenkontrolle wurde nämlich ausgelöst. Jetzt schon 2 Kilometer Stau, Zeitverlust bei 20 Minuten, Tendenz hier aber steigend. Dann schauen wir noch einmal auf die A9 und zwar Richtung Nürnberg. Hier Achtung zwischen dem Dreieck Holledau und Langenbruck, da ein Plastikteil auf der Fahrbahn. Ansonsten im Stadtgebiet und auch auf den Autobahnen alles vergleichsweise ruhig.
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9: Der neueste auf der Stadelheimer Straße in Giesing. Dann noch Moosach, die Pellkofenstraße. Und auf der Keiler Straße in Trudering. Da steht auch noch einer.
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0: Servus München, 95.5 Charivari hier. Ja, und falls ihr gerade im Büro seid, schaut euch mal um. Irgendjemand hat sicherlich gerade die Homepage der Deutschen Bahn offen. Ab heute gibt es nämlich die Tickets für den Zeitraum ab Mitte Dezember. Und Charivari-Reporter Heiko Seringer, neben den Fahrkarten für Weihnachten gibt es ja auch ganz neue Strecken, ne?
1: Ja, das Spektakulärste aus Münchner Sicht sind die Fahrten nach Italien. Ab dem Sommer geht's von München ohne Umsteigen über Verona nach Mailand und Rom. Also neue Optionen für den Sommerurlaub sind am Start.
0: Und was gibt's deutschlandweit Neues?
1: Ja, wir können in nicht mal 5 Stunden und 20 Minuten nach Hamburg, so schnell wie nie. Der Grund ist, dass es auch dann ab dieser Strecke Sprinter gibt, die also nicht ständig abbremsen und anhalten, sondern nur zweimal halten und schon ist man in Hamburg.
0: Und das ist eine echte Alternative. Wer jemals schon mit dem Auto nach Hamburg gefahren ist, weiß, das ist eine Vollkatastrophe. Aber wie sieht's mit den Preisen aus? Steigen die?
1: Im Fernverkehr steigen die Preise nicht. Im Nahverkehr kommt es auf den jeweiligen Verkehrsverbund an. Das Deutschland-Ticket wird ja eh zum Januar um fast 4 Euro teurer. Aber es gibt gute News für Familien, nämlich das Familienticket kommt wieder. Für rund 100 Euro gibt es Hin- und Rückfahrt inklusive Reservierungen.
0: Also seit heute könnt ihr Bahntickets für die Zeit ab Mitte Dezember buchen. Heißt eben auch, wenn ihr Weihnachten die Familie besuchen wollt, dann macht das am besten jetzt schon. Und es gibt schnellere Verbindungen für uns Münchner.

0: Ihr habt nachts um 3 plötzlich Bock auf Kaiserschmarrn. Jetzt gibt's eine Adresse, da bekommt ihr ihn auch. 95,5 Charivari hier. Habt ihr das mitbekommen? In der Allgut-Tankstelle bei der Chiemgaustraße kocht nämlich jetzt ein Roboter die verschiedensten Gerichte. Bestseller übrigens ist eben der Kaiserschmarrn. Wie das alles funktioniert, wir haben das Ganze mal für euch getestet. Klickt einfach auf die Charivari Instagram-Seite.
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9: Hier sind die Nachrichten mit Andi Weinhold. Das Lenkrad dreht sich wie von Geisterhand. Auf Münchens Straßen rollt der erste autonome Linienbus. München-Reporterin Arabella Schäffler.
10: Mitten im Münchner Stadtverkehr übernimmt jetzt der Computer das Steuer. Auf der Linie 178 zwischen Petuelring und Freimanner Hölzel testen MVG und MAN aktuell einen 12 Meter langen selbstfahrenden Bus. Noch fahren Sicherheitsexperten mit und sammeln Daten. Schon ab November dürfen dann erste Passagiere einsteigen. Wer als Testnutzer mitfahren will, kann sich ab sofort online bei der MVG anmelden.
9: Die Galeria-Insolvenz wird jetzt auch für Kunden hier bei uns in München sichtbar. München-Reporter Sebastian Uhl.
11: Volle Regale, aber kaufen streng verboten. Im Münchner Galeriahaus am Marienplatz stehen Kunden vor einem bizarren Bild. In fast allen Stockwerken sind Markenregale mit Flatterband abgesperrt. Betroffen sind unter anderem Töpfe von Fissler, Besteck von Zwilling oder Markenkleidung. Dahinter steckt ein Schutzmechanismus der Lieferanten. Um zu verhindern, dass die Erlöse in der Insolvenzmasse landen, haben sie Galeria den Verkauf der noch unbezahlten Ware untersagt.
9: Für die Mitarbeiter gibt es unterdessen zumindest etwas Sicherheit. Die Arbeitsagentur springt ein und übernimmt ihre Gehälter bis Ende Dezember. Der Blick nach Berlin. Da haben Grüne und SPD die Sondierungsgespräche mit der Linkspartei unterbrochen. Sie verlangen Klarheit, ob sich die Linke an die Absprachen zum Thema Antisemitismus und Israel hält. Auslöser ist die Aufnahme der umstrittenen Abgeordneten Vanessa Emde in der Linksfraktion. Ihr werden antisemitische Positionen vorgeworfen. Nach seiner Lungen-OP hat Papst Leo eine ruhige Nacht im Krankenhaus verbracht. Das hat der Vatikan jetzt mitgeteilt. Dem 71-Jährigen musste gestern ein Teil der Lunge entfernt werden, weil sich dort Krebs gebildet hatte. Und strenger Frost auf der Zugspitze. In der Nacht auf gestern hat der Deutsche Wetterdienst auf dem Gipfel die bisher kälteste Nacht des Herbstes gemessen. Das Thermometer ist auf unter minus 8 Grad gefallen. Dazu gab es ein paar Zentimeter Neuschnee, der allerdings in den kommenden Tagen wieder abtaut. Das waren die Nachrichten aus München und der Welt.
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13: Genau, wissen wie es wird. Mit dem Charivari-München-Wetter ja jetzt am Nachmittag. Mehr und mehr Sonnenschein. Die Wolken lockern auf. Die Topwerte heute 17 Grad. Und der 3-Tage-Trend morgen und Freitag. Wenn der Nebel sich verzieht, wird es richtig schön sonnig und mild bei 20 Grad.
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14: Ich bin Benjamin aus der Charivari-Verkehrszentrale mit den aktuellen Staus und Blitzern. Da haben wir die A8 Salzburg Richtung München zwischen dem Rastplatz Aying und dem Hoferlinger Forst. Ist gerade die mittlere Spur blockiert. Da gab es einen Unfall mit einem Gefahrguttransporter. Und noch die A96 München Richtung Lindau zwischen Oberpfaffenhofen und Inning. 5 Kilometer

0: Kilometer Stau, ihr braucht eine gute halbe Stunde länger.
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0: Die neuesten Blitzer aus München Stadt und Land, da habe ich im Stadtgebiet die Stadelheimer Straße Richtung Harlaching und im Landkreis München Unterschleißheim auf dem Finkenweg bei Tempo 50. Wenn ihr auch noch was habt, Staus oder Blitzer, gerne melden, jederzeit in der Charivari App oder per Nachricht bei WhatsApp unter 089 für München 57 95 5.
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0: Na, wie viele Nachrichten habt ihr heute schon auf euer Handy bekommen? Wie viele E-Mails und wie oft hat's Telefon schon geklingelt? Also diese ständige Erreichbarkeit ist ja durchaus etwas, das richtig stressen kann. 95 vom Charivari hier. Wie ihr damit aber besser umgehen könnt, das hört ihr wieder in der nächsten halben Stunde von Spiegel-Bestseller-Autor Christoph Glaser, denn wir haben die Anti-Stress-Wochen für euch, damit ihr entspannter durch euren Arbeitsalltag kommt.
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6: Genau wissen, wie es wird mit dem Charivari München-Wetter. Ja, die Wolken lockern mehr und mehr auf. Jetzt am Nachmittag die Sonne setzt sich durch. Die Topwerte 17 Grad und der 3-Tage-Trend morgen und am Freitag. Teils Nebel. Da, wo sich die Sonne durchsetzt, wird es richtig schön und mild bei 20 Grad.
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7: Ich bin Benjamin aus der Charivari-Verkehrszentrale mit den aktuellen Staus und Blitzern. Und da bitte erstmal aufpassen auf der A9 München Richtung Nürnberg. Zwischen der Einfahrt Schwabing und Schwabing in beiden Richtungen Gefahr durch Personen auf der Fahrbahn. Und dann noch die A8 Salzburg Richtung München zwischen Bad Aibling und Irschberg. Da ist der Standstreifen dicht. Da laufen noch Mäharbeiten. Ansonsten geht's gut.
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7: Die neuesten Blitzer aus München Stadt und Land in Trudering, die Wasserburger Landstraße nach der Bahnstraße und bei euch in Pullach die Pater-Rupert-Meyer-Straße. Wenn ihr auch noch was habt, Staus oder Blitzer, gerne melden. Jederzeit in der Charivari App oder per Nachricht bei WhatsApp unter 089 für München 57 95 5.
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1: Wie ihr entspannt durch den Arbeitstag kommt, das erfahrt ihr in dieser Woche von Christoph Glaser. Er ist Autor des Buches Atmen. Christoph, heute geht's um diese ständige Erreichbarkeit. Das kennen wir auch. Ne? Wir sind im Büro, dann kriegen wir eine E-Mail, dann klingelt's Telefon, dann haben wir vielleicht ein Meeting. Wir haben das Gefühl, wir sind so unter Dauerstress. Gibt's denn eine Atemübung, die ich machen kann, die mich entspannt und die ich auch in einem Büro voller Kollegen machen kann oder vielleicht sogar in der S-Bahn?
2: Ja, die Erreichbarkeitsfalle ist ein Riesenthema. Es gibt tatsächlich Untersuchungen, Susanne, die zeigen, dass 2004 unsere Aufmerksamkeitsspanne noch rund bei 150 Sekunden lag. Also Mitarbeiter konnten am Computer 150 Sekunden Aufmerksamkeit halten. Das ist nicht viel. Zweieinhalb Minuten, bevor ich wieder mentalen Kaffee holen gehe.
1: Ich glaube, ich will gar nicht wissen, wie das mittlerweile ist.
2: Das geht linear nach unten. Jetzt liegen wir bei so 40 Sekunden.
1: Ach, was?
2: Wir sind eigentlich ein lebendes menschliches Experiment, ne? Und deshalb sage ich, es ist so wichtig, unseren Präsenzmuskel zu stärken. Muskel ist ja ein Bild der Hoffnung, ja? Also wenn ich da drauf einzahle, dann findet da eine Wirkung statt. Und so ist es auch mit der Präsenz, ja? Und eine Technik, die ich empfehle, ist der sogenannte psychologische Seufzer. Ist eine Technik, die wir als Menschen ganz natürlich, gerade auch als Kinder, anwenden. Und zwar, wir schluchzen ja manchmal. Mhm. Und was wir da tun, ganz instinktiv, aktiviert den Parasympathikus, unser Nervensystem kommt zur Ruhe. Was wir tun, Susanne, wir atmen zuerst zweimal ruckartig durch die Nase ein und dann langsam aus. Einatmen und langsam aus. Noch einmal und langsam ausatmen. Und wenn du das so 10-mal machst und dann noch die Augen schließt, wirst du merken, dass dein Vagusnerv aktiviert ist und von innen her eine Ruhe kommt. Und wenn wir präsent sind, das ist das Spannende, dann können wir unser Wissen auch wieder nutzen. Das Ding ist ja, manchmal ist das ganze Wissen weg, weil ich so nervös bin. Also zuerst zur Ruhe kommen und dann bin ich wieder mich selbst. Das wäre mein Tipp.
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0: Ihr wollt nach der Arbeit einfach mal den Kopf abschalten und was ganz anderes erleben, dann habe ich jetzt einen Tipp für euch. 95.5 Charivari hier, denn heute startet wieder die European Outdoor Film Tour, kurz EOFT. Und da könnt ihr wieder Menschen sehen, die freiwillig auf Berge klettern, sich mit dem Mountainbike steile Abhänge runterstürzen oder mit dem Kajak durch wilde Gewässer paddeln. Also Menschen, die bei Lass uns mal was Verrücktes machen, jetzt nicht unbedingt an Karaoke oder einen spontanen Mädelsabend denken. Ich liebe die EOFT-Filme, die sind wirklich unfassbar zum Mitfiebern. Wir können mal sehen, was andere machen würden, was wir uns vielleicht selbst nie trauen würden. Heute ab 19.30 Uhr in der alten Kongresshalle.
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7: Hier sind die Nachrichten mit Andi Weinhold. Auch in unseren Supermärkten werden im kommenden Jahr Cola, Limos und Energy Drinks teurer. Die Zuckersteuer kommt. München-Reporter Benjamin Kühnel.
8: Das Kabinett hat den Entwurf dafür heute auf den Weg gebracht. Die Steuer solle zum einen die Beiträge für die gesetzlichen Krankenversicherungen stabil halten, zum anderen die Gesundheit vor allem von Kindern und Jugendlichen schützen. Ab dem 1. Juli 2027 gilt je nach Gehalt ein Aufpreis von bis zu 32 Cent. Getränkehersteller protestieren bereits heftig, jetzt entscheidet das Parlament.
7: Hausarrest statt Gefängnis für den früheren Immobilienmilliardär René Benko. München-Reporter Sebastian Uhl.
9: Während in München die Baustellen seines Firmenzusammenbruchs brach liegen, darf René Benko das Gefängnis verlassen. Das Landgericht Innsbruck hat dem Antrag des Signa-Gründers auf Hausarrest stattgegeben. Der 49-Jährige bekommt eine elektronische Fußfessel und wartet daheim auf seine nächsten Prozesse. Bei uns in der Stadt hat der Investor riesige Lücken hinterlassen. Vor allem das Großprojekt der Alten Akademie in der Fußgängerzone liegt seit der Pleite auf Eis.
7: Ein Cyberangriff auf einen IT-Dienstleister im Raum Würzburg alarmiert Autokäufer in ganz Bayern. Kriminelle haben vertrauliche Daten wie Kaufpreise und Namen erbeutet, vor allem bei Betrieben der VW-Gruppe. Betrüger geben sich nun als Autohaus aus und wollen Geld auf fremde Konten abzweigen. Die Polizei rät, bei verdächtigen Mails sofort stutzen und direkt beim Verkäufer nachfragen. Kinder unter 13 Jahren surfen künftig nicht mehr auf TikTok, Instagram und Co. Das Bundeskabinett bringt strenge Schutzregeln auf den Weg und verbietet den jüngsten Nutzern den Zugriff auf große Plattformen. Für Teenager plant Berlin zeitliche Limits sowie Konten unter Aufsicht der Eltern. Damit schützt der Staat Minderjährige vor Risiken im Netz. Das waren die Nachrichten aus München und der Welt.
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10: Genau wissen, wie es wird. Mit dem Charivari-München-Wetter ja jetzt am Nachmittag. Mehr und mehr Sonnenschein. Die Wolken lockern auf. Die Topwerte heute 17 Grad. Und der 3-Tage-Trend morgen und Freitag, wenn der Nebel sich verzieht, wird es richtig schön sonnig und mild bei 20 Grad.
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11: Ingmar hier aus der Charivari-Verkehrszentrale. Ja, im Großen und Ganzen kommt ihr gut durch auf den Straßen in München. Zwei Meldungen habe ich aber für euch. Einmal Achtung, Einsteinstraße, Ecke Grillparzer Straße, da ist eine Ampelanlage ausgefallen. Und dann schauen wir noch auf den mittleren Ring, und zwar an der Einfahrt Schwabing. Wenn ihr auf die A9 auffahrt Richtung Nürnberg, dann Achtung, hier sind Personen auf der Fahrbahn.
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11: Der neueste steht auf der Neurieder Straße, und zwar stadteinwärts. Dann noch die Stadelheimer Straße Richtung Harlaching und in Pullach in der Pater Rupert-Meyer Straße.
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10: Ich bin Susanne Brückner und habe jetzt Musik von einem Mann, der eigentlich in fast jedem Song am Anfang erstmal seinen Namen singt. Ihr wisst, um wen es geht, oder? Klar, hier ist Jason Derulo und Michiko.
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0: Das ist eine richtig coole Geschichte. 95.5 Charivari hier. Denn an der Zugspitze, genauer gesagt am Höllentalferner, haben Freiwillige jetzt mal einen großen Ramadama gemacht und aufgeräumt. Und zwar eine ganze Menge Müll und verlorene Ausrüstungsgegenstände sind da eingesammelt worden. Über 700 Kilo Müll sind ins Tal geflogen worden. Darunter, klar, so Alltagsmüll wie Plastikflaschen, aber auch beschädigte Ausrüstungsgegenstände, zum Beispiel Kleidung, Schlafsäcke, Rucksäcke und so weiter. Es wurden allerdings auch Knochen gefunden und die werden jetzt von der Polizei weiter untersucht und es wird geguckt, ob es da vielleicht auch einen Zusammenhang mit möglichen Vermisstenfällen gibt. Wir halten euch auf dem Laufenden.
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3: Genau, wissen, wie es wird mit dem Charivari München-Wetter. Ja, die Wolken lockern mehr und mehr auf. Jetzt am Nachmittag die Sonne setzt sich durch. Die Topwerte 17 Grad und der 3-Tage-Trend morgen und am Freitag. Teils Nebel, da wo sich die Sonne durchsetzt, wird es richtig schön und mild bei 20 Grad.
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4: Ingmar hier aus der Charivari-Verkehrszentrale. Ja, weiterhin alles vergleichsweise ruhig auf den Straßen in München. Ein paar Meldungen habe ich trotzdem für euch. Und zwar einmal Einsteinstraße, Ecke Grillparzer Straße. Achtung, hier immer noch die Ampelanlage ausgefallen. Dann schauen wir auf die A9 und zwar Richtung Nürnberg. Achtung, wenn ihr da unterwegs seid, zwischen Dreieck Holledau und Rastplatz Rohrbach-Ottersried. Ein defekter LKW, der hier die mittlere Spur blockiert. Außerdem Achtung immer noch, wenn ihr vom mittleren Ring auf die A9 unterwegs seid, Richtung Nürnberg. An der Einfahrt Schwabing sind da Personen auf der Fahrbahn. Und es gab jetzt hier auch einen Unfall, deshalb der Standstreifen blockiert.
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4: Der neueste steht auf der Wasserburger Landstraße und zwar stadteinwärts nach der Bahnstraße, dann noch auf der Herterichstraße und immer noch auf der Kreilerstraße in Trudering.
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1: Woher kommen die Sprichwörter, die wir jeden Tag benutzen? Ich erklär's euch. Jetzt geht's um die Redewendung bis in die Puppen, sagen wir, wenn wir richtig lange unterwegs sind. Und dieses Sprichwort kommt eigentlich aus Berlin, denn in Berlin gibt's den Tiergarten.

0: Und in diesem Tiergarten befindet sich ein Platz namens Großer Stern. Auf diesem Platz standen im 18. Jahrhundert Statuen, die von den Berlinern umgangssprachlich Puppen genannt worden sind. Und weil der Stern mitten im Tiergarten war und auch heute noch ist, hat ein Spaziergang zu den Puppen eben schon eine ganze Weile gedauert. Deswegen hat sich daraus die Redewendung bis in die Puppen entwickelt, die wir jetzt für alles gebrauchen, was richtig lange dauert.
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0: Herbst ist mittlerweile da. Wir haben es heute Morgen schon gemerkt, da hat es geschüttet. Mittlerweile wird es ein bisschen freundlicher. Aber wenn ihr bei so einem nasskalten Wetter gerne mal ins Hallenbad geht, dann habe ich einen Tipp für euch. Ab heute öffnet endlich wieder das Westbad in Pasing. Da war ja monatelang alles gesperrt, da wurde saniert. Jetzt ist alles soweit fertig, nur das Sohle-Warm-Außenbecken. Das braucht noch, doch bis es fertig ist, gibt's 20% Preisnachlass. Also auch nicht verkehrt, oder? Vielleicht schaut ihr da am Wochenende oder auch heute mit den Kids mal vorbei.
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3: Hier sind die Nachrichten mit Andi Weinhold. Das Lenkrad dreht sich wie von Geisterhand. Auf Münchens Straßen rollt der erste autonome Linienbus. München-Reporterin Arabella Schäffler.
4: Mitten im Münchner Stadtverkehr übernimmt jetzt der Computer das Steuer. Auf der Linie 178 zwischen Petuelring und Freimanner Hölzel testen MVG und MAN aktuell einen 12 Meter langen selbstfahrenden Bus. Noch fahren Sicherheitsexperten mit und sammeln Daten. Schon ab November dürfen dann erste Passagiere einsteigen. Wer als Testnutzer mitfahren will, kann sich ab sofort online bei der MVG anmelden.
3: Neue Details zur Messerattacke an der Schule in Schongau vom 8. Juli. Die Ermittler werten den Angriff als rechte Gewalttat. Lokalreporter Benjamin Kühnel.
5: Frauenhass, Rassismus und Antisemitismus. Der 16-jährige Angreifer hat vor der Tat ein extremistisches Manifest verfasst. Das hat Bayerns Innenminister Herrmann heute im Landtag bestätigt. Gleichzeitig hat er Vorwürfe zurückgewiesen, die Behörden hätten versagt. Vor dem Angriff habe es rechtlich keine Handhabe für eine U-Haft gegeben. Die Polizei alleine könne solche Taten nicht verhindern. Nötig seien künftig schärfere Absprachen zwischen Schulen, Jugendämtern und den Ermittlern.
3: Um den Schutz bayerischer Wiesen und Weiden bahnt sich im Freistaat neuer Streit an. Die Initiatoren des erfolgreichen Volksbegehrens Rettet die Bienen schlagen Alarm, weil das Kabinett das Naturschutzgesetz lockern will. Sie fürchten, dass Landwirte wertvolles Grünland künftig leichter umpflügen dürfen. Das Bündnis verlangt deshalb klare Korrekturen von den Abgeordneten im Landtag. Papst Leo XIV. Ist nach seiner Lungen-OP wach und schmerzfrei. Das hat sein Bruder berichtet. Bei dem Eingriff gestern war ein bösartiger Tumor festgestellt worden. Der untere rechte Lungenlappen musste deswegen entfernt werden. Der 71-Jährige liegt in einer Klinik in Rom. Die Diagnose habe die Familie schockiert, so der Bruder. Und zu einem tierischen Spezialeinsatz ist die Feuerwehr im benachbarten Tirol ausgerückt. In Hopfgarten im Brixtal stand plötzlich ein Kalb auf einem Blechdach in Höhe des dritten Stockwerks. Das Tier war von einer steilen Böschung hinter dem Haus auf das Dach gesprungen und abgerutscht. Mit einem Kran und Gurten brachten 20 Helfer den Ausreißer unverletzt wieder auf festen Boden. Das waren die Nachrichten aus München und der Welt.
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6: Genau wissen, wie es wird mit dem Charivari München-Wetter. Hey Leute, das ist a little windy, Wendy. Ja, da fliegt einem ja teilweise das Toupet vom Kopf. Naja, aber 16, 17 Grad sind doch voll okay, oder? Da wollen wir jetzt nicht meckern. Was sagt der 3-Tage-Trend? Ab morgen diese geradezu epische Schlacht zwischen dem Frühnebel und der Sonne. Also ich bin Team Sonne. Dementsprechend Wochenende, klar, Wolken-Sonne-Mix.
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7: Ingmar Dressler aus der Charivari-Verkehrszentrale hier. Schauen wir auf die Straßen in München. Ja, jetzt staut sich's immer weiter. Wir nähern uns dem Berufsverkehr. Schauen wir zuerst auf den Mittleren Ring. Da im Schnitt 5 Minuten Zeitverlust. Am längsten dauert's auf der Landshuter Allee Richtung Süden. Da sind's 15 Minuten. Achtung dann außerdem immer noch auf der Einsteinstraße, Ecke Grillparzer Straße. Da nämlich die Ampelanlage ausgefallen. Ja, und es staut sich auf der A99 außerdem, und zwar Westumfahrung Richtung Lindau zwischen Neuherberg und dem Dreieck Allach. 8 Kilometer Stau, Zeitverlust hier bei 20 Minuten. Und dann noch Achtung, alle, die auf der A9 Richtung Nürnberg unterwegs sind, zwischen dem Dreieck Holledau und dem Rastplatz Rohrbach-Ottersrietz, ein defekter LKW, der blockiert hier mittlere Spur und linke Spur.
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7: Stadteinwärts wird geblitzt auf der Wasserburger Landstraße, dann noch auf der Herterichstraße und in Giesing auf der Stadelheimer Straße. Wenn ihr noch was seht, Staus oder Blitzer, dann immer gerne durchmelden. Und zwar einfach per WhatsApp unter 089 für München 57 95 5.
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6: Herzlich willkommen im Studio ist der Andi Wenzel. Und es ist Mittwoch und das sieht doch ganz gut aus da draußen. Ja? Also vom Wetter her will ich sowieso überhaupt eigentlich gar nicht meckern. Also selbst nach der Wiesn kann sich das alles sehen.

0: lassen. Wir freuen uns, dass so viele von euch dabei sind. An jedem Nachmittag hier die Feierabendshow geht natürlich um 4 Uhr schon los. Aber je dunkler es wird, und das tut es jetzt inzwischen ganz schön schnell, ja, desto cooler wird bei uns hier die Laune. Und desto cooler wird diese fantastische Musik. Feel Good Music. Bitteschön.
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0: Hallihallo, der Andi Wenzel hier im Studio, 95.5 Charivari, Feel Good Music. Ja, klar. Natürlich ist das die Feierabendshow. Ey, das ist unser tägliches Date. Das ist ja wohl eine Selbstverständlichkeit. Das ist ja wohl klar, oder? Ja, schön. Ihr wisst, wer wir sind. Wir sind dieser Sender mit Feel Good Music von den 2000ern bis heute. Und wir feiern unsere Musik. Wir lieben die. Ja, ist doch klar. Und jetzt haben wir auch noch Geschichten dazu. Geschichten, die ihr womöglich nie vergessen werdet. Aber zumindest werdet ihr sie heute Abend oder morgen Abend dem einen oder anderen oder der anderen erzählen. Und die sagt's dann auch weiter. Das kann sehr gut sein. Und darüber freuen wir uns natürlich. Ich glaube, wir hören einfach mal rein jetzt hier in diesen Song.
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2: 2. Februar 1977. Shakira wird in Kolumbien geboren. Einer ihrer größten Hits ist der hier, Underneath

Es ist ein warmer Sommertag 1990 in Barranquilla. Die 13 Jahre alte Shakira hat genau ein Ziel und das befindet sich in einem großen Hotel mitten in der Stadt. Dort ist ein hohes Tier der kolumbianischen Musikszene, einer der Bosse vom größten Plattenlabel. Und ihn will sie treffen. Sie hat extra eine Kassette aufgenommen. Sie hat einige Songs gesungen, zum Beispiel La Isla Bonita und Material Girl von Madonna. Und sie schafft es tatsächlich. Sie drückt ihm kurz die Kassette in die Hand mit einer kurzen Nachricht. Ein Jahr später erscheint ihr erstes Album. Aber es floppt. Niemand will die Musik von der jungen Shakira hören. Nicht mal 1000 CDs werden verkauft. Also muss ein neuer Plan her. Sie zieht nach Miami und singt nicht mehr nur auf Spanisch und Portugiesisch, sondern auch auf Englisch und wird so zum absoluten Weltstar.

0: Hallihallo, herzlich willkommen. Hier ist der Andi Wenzel. Um 95 Charivari. Yo, das ist die Feierabendshow. Da sind wir alle beieinander und freuen uns. Ja, na klar. Übrigens, kleiner Reminder jetzt mal schnell. Ja, am kommenden Wochenende ist die S-Bahn-Stammstrecke dicht. Grund ist dieses Mal nicht der Bau der neuen zweiten Stammstrecke, sondern Instandhaltungsarbeiten rund um den Ostbahnhof. Also plant das bitte mit ein, wenn ihr am Wochenende was vorhabt. Trotzdem viel Spaß am Wochenende.
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12: Hier sind die Nachrichten mit Andi Weinhold. Pendler im bayerischen Südosten müssen sich im kommenden Frühjahr auf erhebliche Umwege einstellen. Die Bahn sperrt ab Anfang Februar die wichtige Strecke zwischen Rosenheim und Freilassing für rund 5 Monate komplett. Baukolonnen erneuern Gleise, Brücken und Stellwerke für 850 Millionen Euro. 72

0: Ersatzbusse und ein zusätzlicher Expresszug über Mühldorf fangen die täglich 15.000 Fahrgäste auf. Der Traum vom eigenen Haus bleibt für viele Menschen im Freistaat schwer erfüllbar. Zwar gehen die Preise älterer Immobilien leicht zurück, die Kreditzinsen ziehen aber wieder kräftig an. Wer ein Darlehen aufnimmt, überweist jeden Monat oft hunderte Euro mehr an die Bank. Experten rechnen deshalb auch künftig mit verhaltenerer Nachfrage. Nasses Herbstlaub sorgt auf Münchens Straßen derzeit für verstopfte Abflüsse. Die Münchner Stadtentwässerung bittet deshalb alle Hauseigentümer und Hausmeister, das Laub nicht einfach in die Rinnsteine zu fegen. Bei starkem Regen staut sich das Wasser sonst schnell zu großen Pfützen und überflutet Fahrbahnen. Das waren die Nachrichten aus München und der Welt.
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3: Genau wissen, wie es wird mit dem Charivari München-Wetter. Ja, da geht ein ganz schönes Lüftchen, oder? Ja, ja gut, kein Orkan, aber die Cabrio-Dächer klappern schon mal ganz schön, oder? Die 16, 17 Grad fallen auch leider dem Wind irgendwie ein bisschen zum Opfer. Trotzdem, 3-Tage-Trend. Ab morgen dieses ewige Duell Nebel gegen Sonne. Ich verspreche, die Sonne gewinnt.
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4: Ingmar hier aus der Charivari-Verkehrszentrale. Ja, wir nähern uns dem Berufsverkehr an, deswegen wird's voller, gerade auf dem mittleren Ring. Zeitverlust hier im Schnitt bei 10 Minuten. Am längsten dauert's auf der Landshuter Allee, und zwar Richtung Süden, wie meistens, ja. Hier sind's 20 Minuten. Ja, und dann noch eine Problemstelle der letzten Tage. Hier staut sich's auch wieder, und zwar auf der A99 zwischen Neuherberg und dem Dreieck Allach. Auf der Westumfahrung Richtung Lindau ist das. 8 Kilometer Stau haben wir aktuell, Zeitverlust hier bei 20 Minuten.
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4: Der neueste in Unterschleißheim auf dem Finkenweg. Dann noch auf der Stadelheimer Straße in Giesing und in Karlsfeld auf der Allacher Straße. Wenn ihr noch was seht, Staus oder Blitzer, dann immer gerne her damit. Und zwar einfach melden per WhatsApp unter der 089 für München 57 95 5.
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Im Studio ist der Andi Wenzel, hallo. 95.5 Charivari, Feel Good Music. Oh, es ist plötzlich doch einigermaßen unglaublich kalt geworden, oder? Passend dazu hat eines der größten Hallenbäder Münchens seit heute wieder auf. Ja, das Westbad in Pasing. Monatelang war alles dicht, jetzt ist die Sanierung der Filteranlage abgeschlossen. Da einige Bereiche noch nicht freigegeben sind, gibt es aktuell noch 20% Nachlass auf den Eintrittspreis. Also für alle, die schwimmen wollen, das Westbad hat seit heute wieder geöffnet.

0: hier ist die Feierabendshow. 95.5 Charivari, Feel Good Music mit dem Andy Wenzel im Studio. Ab morgen wird alles anders. Ja, ja, nicht ganz anders. Ich meine, ab morgen wird's anders in den Bahnhöfen in München, Stadt und Land, denn ab morgen ist es in allen Bahnhöfen in Deutschland verboten, Alkohol zu trinken. Prinzipiell finde ich das gut, das erhöht das Sicherheitsgefühl. Allerdings denke ich auch mit Wehmut manchmal gerne zurück, als wir früher, so wenn wir unterwegs waren in den Club, also zum Beispiel gestern, dieses Wegbier dabei hatten. Das geht natürlich jetzt leider dann nicht mehr. Das heißt dann wahrscheinlich nicht Wegbier, sondern Bier weg, oder?
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14: Hier sind die Nachrichten mit Andi Weinhold. Auch in unseren Supermärkten werden im kommenden Jahr Cola, Limos und Energy Drinks teurer. Die Zuckersteuer kommt. München-Reporter Benjamin Kühnel.
15: Das Kabinett hat den Entwurf dafür heute auf den Weg gebracht. Die Steuer solle zum einen die Beiträge für die gesetzlichen Krankenversicherungen

0: stabil halten, zum anderen die Gesundheit vor allem von Kindern und Jugendlichen schützen. Ab dem 1. Juli 2027 gilt je nach Gehalt ein Aufpreis von bis zu 32 Cent. Getränkehersteller protestieren bereits heftig, jetzt entscheidet das Parlament.
1: Hausarrest statt Gefängnis für den früheren Immobilienmilliardär René Benko. München-Reporter Sebastian Uhl.
2: Während in München die Baustellen seines Firmenzusammenbruchs brachliegen, darf René Benko das Gefängnis verlassen. Das Landgericht Innsbruck hat dem Antrag des Signa-Gründers auf Hausarrest stattgegeben. Der 49-Jährige bekommt eine elektronische Fußfessel und wartet daheim auf seine nächsten Prozesse. Bei uns in der Stadt hat der Investor riesige Lücken hinterlassen. Vor allem das Großprojekt der Alten Akademie in der Fußgängerzone liegt seit der Pleite auf Eis.
1: Ein Cyberangriff auf einen IT-Dienstleister im Raum Würzburg alarmiert Autokäufer in ganz Bayern. Kriminelle haben vertrauliche Daten wie Kaufpreise und Namen erbeutet, vor allem bei Betrieben der VW-Gruppe. Betrüger geben sich nun als Autohaus aus und wollen Geld auf fremde Konten abzweigen. Die Polizei rät, bei verdächtigen Mails sofort stutzen und direkt beim Verkäufer nachfragen. Kinder unter 13 Jahren surfen künftig nicht mehr auf TikTok, Instagram und Co. Das Bundeskabinett bringt strenge Schutzregeln auf den Weg und verbietet den jüngsten Nutzern den Zugriff auf große Plattformen. Für Teenager plant Berlin zeitliche Limits sowie Konten unter Aufsicht der Eltern. Damit schützt der Staat Minderjährige vor Risiken im Netz. Das waren die Nachrichten aus München und der Welt.
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5: Genau wissen, wie es wird mit dem Charivari München-Wetter. Hey Leute, das ist a little windy, Wendy. Ja, da fliegt einem ja teilweise das Toupet vom Kopf. Naja, aber 16, 17 Grad sind doch voll okay, oder? Da wollen wir jetzt nicht meckern. Was sagt der 3-Tage-Trend? Ab morgen diese geradezu epische Schlacht zwischen dem Frühnebel und der Sonne. Also ich bin Team Sonne. Dementsprechend Wochenende, klar, Wolken-Sonne-Mix.
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6: Ingmar hier aus der Charivari-Verkehrszentrale. Ja, jetzt ist doch einiges los bei uns in der Stadt. Vor allem auf der Landshuter Allee. Da hat sich der Zeitverlust fast verdoppelt. 30 Minuten verliert ihr jetzt hier Richtung Süden. Auf dem Mittleren Ring insgesamt im Schnitt 10 Minuten Zeitverlust. Ja, und eine andere Problemstelle, wie die letzten Tage auch schon, die A99 Westumfahrung Richtung Lindau. Und zwar zwischen Neuherberg und dem Dreieck Allach. Aktuell 8 Kilometer Stau, Zeitverlust bei 25 Minuten. Und da gab es jetzt in dem Gebiet noch einen Unfall, und zwar zwischen dem Dreieck Feldmoching und Ludwigsfeld. Hier ist der Standstreifen deshalb blockiert.
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6: Einer steht auf der Landshuter Allee, und zwar in Neuhausen, dann noch Giesing die Stadelheimer Straße und in Berg am Laim auf der Berg am Laim Straße.
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5: Dani Wenzel hier im Studio. Ich freue mich auf unsere gemeinsame Show. Ja, es ist eine fantastische Gemeinde, die sich hier jeden Nachmittag und Abend trifft zur Feierabendshow. Es werden von Tag zu Tag mehr. Das ist gut so, ja. Und wir geben uns natürlich ordentlich Mühe. Ja, ist das ja wohl klar, oder? Feel Good Music, das ist unser Programm. Und dementsprechend könnt ihr euch genau darauf verlassen.
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95.5 Charivari, viel Good Music, Andi Wenzel im Studio. Juhu! Da, da, da, da. Mittwoch Feierabend. Viele von euch springen sicherlich auf dem Heimweg noch mal kurz zum Einkaufen irgendwo rein. Und da gibt es skurrile Bilder aus dem Kaufhof. Ja, die Regale sind voll, aber einige Artikel darf man nicht kaufen, weil die sind mit Baustellenflatterband abgesperrt. Warum das Ganze? Dahinter steckt ein Schutz der Lieferanten. Um zu verhindern, dass die Erlöse in der Kaufhof-Insolvenzmasse landen, haben sie Galeria den Verkauf der noch unbezahlten Ware untersagt. Crazy, oder? Vollkommen gratis bekommt ihr übrigens bei uns hier viel Good Music. Klar. Von den 2000ern bis heute auf 95.5 Charivari. Jetzt zum Beispiel mit Gentleman und Michael Patrick.

Das ist die Feierabendshow. Es ist 95,5 Charivari. Im Studio der Andi Wetzel. Ich habe vor kurzem gehört, dass man heutzutage hat man, wenn man ein neues Auto kauft, auf jeden Fall eine Lenkradheizung. Und ich habe gesagt, was spinnt ihr eigentlich alle und so. Und da habe ich mir gedacht, nee, das lasse ich mir nicht gefallen. Ich hole mir auch so eine Lenkradheizung. Mit zu H&M und habe mir für 12 € ein paar Handschuhe gekauft. Das ist mein

0: Lenkradheizung. Fast alle Fahrradfahrer übrigens haben bereits jetzt Handschuhe an. Ich kann es sehr gut verstehen, aber es geht noch kälter. Strengen Frost gibt es auf der Zugspitze. Nachts hat der Deutsche Wetterdienst auf dem Gipfel die bisher kälteste Nacht des Herbstes gemessen. Das Thermometer ist auf unter minus 8 gefallen. Ja, wie das Wetter in München Stadt und Land wird so, ja, in den nächsten Tagen. Gleich hier auf 95.5 Charivari.
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21: Hier sind die Nachrichten mit Andi Weinhold. Mehr als 18.000 Menschen machen im Münchner Rathaus Druck für bezahlbaren Wohnraum. Die Linke hat der Stadtspitze heute ein Paket mit Unterschriften überreicht. Die Initiatoren wollen unter anderem Wucherpreise schärfer verfolgen, Strafen für Leerstand einführen und 1 Milliarde Euro extra in neue Bauprojekte stecken. Die Ermittlungen zu den tödlichen Schüssen auf zwei Behördenmitarbeiter in Berngau gestaltet sich schwierig. Das hat Bayerns Innenminister Herrmann im Landtag erklärt. Der mutmaßliche Schütze liegt weiter verletzt im Krankenhaus und konnte bisher nicht vernommen werden. Der 60-Jährige hatte während einer Waffenkontrolle auf die beiden Mitarbeiter geschossen, die noch vor Ort starben. Und ein moderner Laserscanner überwacht künftig die steile Nordwand der Zugspitze und schlägt bei Felsstürzen Alarm. Forscher der Technischen Universität München messen damit selbst kleinste Risse im Gestein. Weil das Eis am Berg taut, bröckelt das massiv zusehends ab. Ministerpräsident Söder hat sich heute vor Ort über das Projekt informiert. Das waren die Nachrichten.

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3: Genau wissen, wie es wird mit dem Charivari München-Wetter. Ja, da geht ein ganz schönes Lüftchen, oder? Naja gut, kein Orkan, aber die Cabrio-Dächer klappern schon mal ganz schön, oder? Die 16, 17 Grad fallen auch leider dem Wind irgendwie ein bisschen zum Opfer. Trotzdem, 3-Tage-Trend. Ab morgen dieses ewige Duell Nebel gegen Sonne. Ich verspreche, die Sonne gewinnt.
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4: Ingmar hier aus der Charivari-Verkehrszentrale. Ja, ganz gewöhnlicher Berufsverkehr bei uns in der Stadt. Auf dem mittleren Ring 10 Minuten im Schnitt, dauert es hier länger. Und dann schauen wir noch auf unsere Problemstelle, das ist die A99. Und zwar auf der Westumfahrung Richtung Lindau, zwischen Neuherberg und dem Dreieck Allach. 8 Kilometer Stau aktuell, Zeitverlust bei 25 Minuten. Und hier im Gebiet gab es auch noch einen Unfall, und zwar zwischen dem Dreieck Feldmoching und Ludwigsfeld, deshalb der Standstreifen blockiert. Einen weiteren Unfall außerdem gerade rein gekommen, gab es zwischen Fröttmanning Nord und Neuherberg. Rechte Spur ist hier blockiert. Das ist auf der A99 Westumfahrung Richtung Lindau auch. Könnte diesen Stau also noch verlängern.
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4: Der neueste in Karlsfeld auf der Allacher Straße. Dann noch die Neuriederstraße stadteinwärts. Und die Gräfstraße habe ich auch noch drin bei Tempo 30. Wenn ihr noch was seht, Staus oder Blitzer, dann gerne durchmelden. Und zwar in der Charivari App oder per Nachricht an die WhatsApp-Nummer 089 für München 57 95 5.
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0: schon wieder die Hölle los. Wahnsinn, oder?
1: Ja, das ist halt Stimmung.
0: Ja klar,
1: so gilt das.
0: Natürlich.
1: Andi Wenzel im Studio. Dieses Jahr war sehr krass, wenn man sich die Musikcharts mal angesehen hat. Viele Songs aus den 80ern und 90ern waren plötzlich wieder in den aktuellen Charts, ja? Wegen so ein paar Serien auf Netflix. Oh, die haben auch sehr, sehr viel coole Musik immer mit dabei bei den Serien. Die Sängerin Zara Larsson war ebenfalls in diesem Jahr Nummer 1 der Charts mit einem 11 Jahre alten Song. Damals war dieser Song gar nicht die Nummer 1, ja? Aber dieses Jahr wegen einer TikTok-Aktion, ja? Da ging es ganz nach oben. Und dort ging es um Songs, die vor 10 Jahren in waren. Hier also dieser Song, der aus 2016 ist, aber 2026 erst Nummer 1 der Charts wurde. Lush Life. Ja, ich lebe auch immer dieses Lush Life. Ja. Hier ist das Ding von Zara Larsson auf 95.5. 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Voll geil, Leute.

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0: Hallihallo, herzlich willkommen. Hier ist der Andi Wenzel. Um 95 Charivari. Yo, das ist die Feierabendshow. Da sind wir alle beieinander und freuen uns. Ja, na klar. Übrigens, kleiner Reminder jetzt mal schnell. Ja, am kommenden Wochenende ist die S-Bahn-Stammstrecke dicht. Grund ist dieses Mal nicht der Bau der neuen zweiten Stammstrecke, sondern Instandhaltungsarbeiten rund um den Ostbahnhof. Also plant das bitte mit ein, wenn ihr am Wochenende was vorhabt. Trotzdem viel Spaß am Wochenende.
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23: Hier sind die Nachrichten mit Andi Weinhold. Das Lenkrad dreht sich wie von Geisterhand. Auf Münchens Straßen rollt der erste autonome Linienbus. München-Reporterin Arabella Schäffler.
24: Mitten im Münchner Stadtverkehr übernimmt jetzt der Computer das Steuer. Auf der Linie 178 zwischen Petuelring und Freimanner Hölzel testen MVG und MAN aktuell einen 12 Meter langen selbstfahrenden Bus. Noch fahren Sicherheitsexperten mit und sammeln Daten. Schon ab November dürfen dann erste Passagiere einsteigen. Wer als Testnutzer mitfahren will, kann sich ab sofort online bei der MVG anmelden.
23: Neue Details zur Messerattacke an der Schule in Schongau vom 8. Juli. Die Ermittler werten den Angriff als rechte Gewalttat. Lokalreporter Benjamin Kühnel.
25: Frauenhass, Rassismus und Antisemitismus. Der 16-jährige Angreifer hat vor der Tat ein extremistisches Manifest verfasst. Das hat Bayerns Innenminister Herrmann heute im Landtag bestätigt. Gleichzeitig hat er Vorwürfe zurückgewiesen, die Behörden hätten versagt. Vor dem Angriff habe

0: es rechtlich keine Handhabe für eine U-Haft gegeben. Die Polizei alleine könne solche Taten nicht verhindern. Nötig seien künftig schärfere Absprachen zwischen Schulen, Jugendämtern und den Ermittlern.
1: Um den Schutz bayerischer Wiesen und Weiden bahnt sich im Freistaat neuer Streit an. Die Initiatoren des erfolgreichen Volksbegehrens Rettet die Bienen schlagen Alarm, weil das Kabinett das Naturschutzgesetz lockern will. Sie fürchten, dass Landwirte wertvolles Grünland künftig leichter umpflügen dürfen. Das Bündnis verlangt deshalb klare Korrekturen von den Abgeordneten im Landtag. Papst Leo XIV. Ist nach seiner Lungen-OP wach und schmerzfrei. Das hat sein Bruder berichtet. Bei dem Eingriff gestern war ein bösartiger Tumor festgestellt worden. Der untere rechte Lungenlappen musste deswegen entfernt werden. Der 71-Jährige liegt in einer Klinik in Rom. Die Diagnose habe die Familie schockiert, so der Bruder. Und zu einem tierischen Spezialeinsatz ist die Feuerwehr im benachbarten Tirol ausgerückt. In Hopfgarten im Brixtal stand plötzlich ein Kalb auf einem Blechdach in Höhe des dritten Stockwerks. Das Tier war von einer steilen Böschung hinter dem Haus auf das Dach gesprungen und abgerutscht. Mit einem Kran und Gurten brachten 20 Helfer den Ausreißer unverletzt wieder auf festen Boden. Das waren die Nachrichten aus München und der Welt.
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4: Genau wissen, wie es wird mit dem Charivari München-Wetter. Hey Leute, das ist a little windy, Wendy. Ja, da fliegt einem ja teilweise das Toupet vom Kopf. Naja, aber 16, 17 Grad sind doch voll okay, oder? Da wollen wir jetzt nicht meckern. Was sagt der 3-Tage-Trend? Ab morgen diese geradezu epische Schlacht zwischen dem Frühnebel und der Sonne. Also ich bin Team Sonne. Dementsprechend Wochenende, klar, Wolken-Sonne-Mix.
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5: Ingmar hier aus der Charivari-Verkehrszentrale. Ja, quasi überall im Stadtgebiet braucht ihr 5 Minuten länger. Mitten im Berufsverkehr sind wir ja. Am längsten dauert es im Stadtgebiet auf der Landshuter Allee. Da braucht ihr 20 Minuten länger Richtung Süden. So, und dann schauen wir raus auf die Autobahnen. Zuerst auf die A99 Westumfahrung Richtung Lindau. Zwischen Neuherberg und Lochhausen 10 Kilometer Stau, Zeitverlust bei einer halben Stunde. Ansonsten auf den Autobahnen alles relativ ruhig. Rund um die Autobahnkreuze staut sich's etwas, aber nichts Großes.
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5: Da steht einer auf der Wasserburger Landstraße, und zwar stadteinwärts. Dann noch die Pellkofenstraße in Mosach und einer auf der Berg am Leim-Straße in Berg am Leim.
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4: Hallihallo, im Studio der Andi Wenzel. Jo, schön. Also, heute haben wir Mittwoch, die 11. der Woche. Und das heißt natürlich, viele Leute sagen Bergfest. Ich sage immer, jetzt fängt das Wochenende schon an. Natürlich. Und so wie es aussieht, wird das Wetter auch mitspielen. Es ist halt Oktober, da müssen wir durch, ist doch klar. Dafür gibt's viel Good Music.
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Hallihallo, hier ist die Feierabendshow. Wir sind mittendrin in der Party. Natürlich, das ist doch wohl klar, ja? Natürlich. Und ja, wenn man heute die Zeitgenossen hier und da mal so trifft oder so, dann merkt man, jeder ist so sich, seines eigenes Glückes Schmied. Ja, kann man irgendwie so sagen.

denn jeder hat so seine ganz genauen Vorstellungen, was beim Essen so zu sein hatte, dieses und jenes, das und das Auto muss man fahren und so. Und wir sind uns bei ganz wenigen Sachen einig. Ich habe aber hier eine Sache, da sind wir uns einig. Wir leben in der schönsten Stadt der Welt, aber was nervt uns an München am meisten? Kurz überlegen, ich bin mir sicher, die meisten werden von euch jetzt gesagt haben, die Miete. Ja. Ab morgen gibt's was Neues, und zwar den Mietmonitor. So funktioniert der. Angebote auf Immobilienportalen werden automatisiert gescannt, um so die Annoncen herauszufiltern, die gegen das Mietrecht verstoßen könnten. Nach einem Check bekommen die Vermieter künftig automatisch Post, dass ihr Angebot gegebenenfalls rechtswidrig ist. Das finde ich schon super, denn dann wird im Vorhinein schon klar, welche Wohnungsmiete vermutlich eh zu hoch ist. Ja? Morgen geht das Ganze durch den zuständigen Ausschuss im Stadtrat und dann hoffen wir, dass die Mieten nicht ganz so krass steigen, wie es inzwischen ja nun leider doch schon der Fall ist.

0: hier ist die Feierabendshow. 95.5 Charivari, viel Good Music mit dem Andy Wenzel im Studio. Ab morgen wird alles anders. Ja, ja, nicht ganz anders. Ich meine, ab morgen wird es anders in den Bahnhöfen in München, Stadt und Land. Denn ab morgen ist es in allen Bahnhöfen in Deutschland verboten, Alkohol zu trinken. Prinzipiell finde ich das gut, das erhöht das Sicherheitsgefühl. Allerdings denke ich auch mit Wehmut manchmal gerne zurück, als wir früher, so wenn wir unterwegs waren in den Club, also zum Beispiel gestern, dieses Wegbier dabei hatten. Das geht natürlich jetzt leider dann nicht mehr. Das heißt dann wahrscheinlich nicht Wegbier, sondern Bier weg, oder?
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17: Hier sind die Nachrichten mit Andi Weinhold. Pendler im bayerischen Südosten müssen sich im kommenden Frühjahr auf erhebliche Umwege einstellen. Die Bahn sperrt ab Anfang Februar die wichtige Strecke zwischen Rosenheim und Freilassing für rund 5 Monate komplett. Baukolonnen erneuern Gleise, Brücken und Stellwerke für 850 Millionen Euro. 72 Ersatzbusse und ein zusätzlicher Expresszug über Mühldorf fangen die täglich 15.000 Fahrgäste auf. Der Traum vom eigenen Haus bleibt für viele Menschen im Freistaat schwer erfüllbar. Zwar gehen die Preise älterer Immobilien leicht zurück, die Kreditzinsen ziehen aber wieder kräftig an. Wer ein Darlehen aufnimmt, überweist jeden Monat oft hunderte Euro mehr an die Bank. Experten rechnen deshalb auch künftig mit verhaltenerer Nachfrage. Nasses Herbstlaub sorgt auf Münchens Straßen derzeit für verstopfte Abflüsse. Die Münchner Stadtentwässerung bittet deshalb alle Hauseigentümer und Hausmeister, das Laub nicht einfach in die Rinnsteine zu fegen. Bei starkem Regen staut sich das Wasser sonst schnell zu großen Pfützen und überflutet Fahrbahnen. Das waren die Nachrichten aus München und der Welt.
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19: Genau wissen, wie es wird mit dem Charivari München-Wetter. Ja, da geht ein ganz schönes Lüftchen, oder? Ja, ja gut, kein Orkan, aber die Cabrio-Dächer klappern schon mal ganz schön, oder? Die 16, 17 Grad fallen auch leider dem Wind irgendwie ein bisschen zum Opfer. Trotzdem, 3-Tage-Trend. Ab morgen dieses ewige Duell Nebel gegen Sonne. Ich verspreche, die Sonne gewinnt.
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20: Ingmar hier aus der Charivari-Verkehrszentrale.

0: Der Berufsverkehr neigt sich dem Ende zu. Hier und da noch 2 bis 3 Minuten Zeitverlust. Aber nichts mehr Wildes aktuell. Ihr kommt größtenteils gut durch.
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0: Da haben wir einen auf der Unterhachinger Straße, und zwar in Neubiberg. Dann noch Berg am Leim, die Berg am Leim Straße. Und in Nymphenburg, und zwar auf der nördlichen Auffahrtsallee. Wenn ihr noch was seht, Staus oder Blitzer, dann gerne her damit. Und zwar per WhatsApp unter 089 für München 57 95 5.
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0: 95.5 Charivari, das ist die Feierabendshow. Also entweder habt ihr es heute selbst getan oder jemand von euren Kollegen. Irgendwo ist sicherlich jemand auf der Homepage der Deutschen Bahn gewesen, denn seit heute gibt es die Tickets für den Zeitraum ab Mitte Dezember, also für Weihnachten. Charivari-Reporter Heiko Seringer, neben den Fahrkarten für Weihnachten gibt's auch neue Strecken.
1: Das Spektakulärste aus Münchner Sicht sind die Fahrten nach Italien. Mhm. Ab dem Sommer geht's von München ohne Umsteigen über Verona nach Mailand und Rom. Also neue Option für den Sommerurlaub.
0: Ach cool. Und deutschlandweit?
1: Ja, wir können in nicht mal 5 Stunden und 20 Minuten nach Hamburg, so schnell wie noch nie.
0: Ja.
1: Der Grund ist, dass es auf der Linie jetzt Sprinter gibt, die nicht ständig abbremsen und anhalten, sondern nur zweimal halten und schon ist man in Hamburg.
0: Und normalerweise steigen ja dann auch die Preise, oder?
1: Ja, im Fernverkehr steigen die Preise nicht. Ah. Im Nahverkehr kommt es auf den jeweiligen Verkehrsverbund an. Das Deutschland-Ticket wird ja zum Januar eh um 4 Euro teurer. Aber es gibt gute Nachrichten für Familien, nämlich das Familienticket kommt wieder. 100 Euro, dann gibt's eine Hin- und Rückfahrt inklusive Sitzplatzreservierungen.
0: Cool. Seit heute können Bahntickets für die Zeit ab Mitte Dezember gebucht werden. Somit auch für Weihnachten. Und es gibt schnellere Verbindungen.

0: Show. Es ist 95.5 Charivari. Im Studio der Andi Petzl. Ich habe vor kurzem gehört, dass man heutzutage hat man, wenn man ein neues Auto kauft, auf jeden Fall eine Lenkradheizung. Und ich habe gesagt, was spinnt ihr eigentlich alle und so. Und da habe ich mir gedacht, nee, das lasse ich mir nicht gefallen. Ich hole mir auch so eine Lenkradheizung. Bin zu H&M und habe mir für 12 Euro ein paar Handschuhe gekauft. Das ist meine Lenkradheizung. Fast alle Fahrradfahrer übrigens haben bereits jetzt Handschuhe an. Ich kann es sehr gut verstehen, aber es geht noch kälter. Strengen Frost gibt es auf der Zugspitze. Nachts hat der Deutsche Wetterdienst auf dem Gipfel die bisher kälteste Nacht des Herbstes gemessen. Das Thermometer ist auf unter minus 8 gefallen. Ja, wie das Wetter in München Stadt und Land wird so, ja, in den nächsten Tagen. Gleich hier auf 95.5 Charivari.
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17: Ich bin Dominik Schweiger. Wer in einer Großstadt in einer Mietwohnung lebt, ist der Meinung, dass die Miete zu hoch ist. Das meint fast jede und jeder Dritte in einer Umfrage für den Deutschen Gewerkschaftsbund. Deutliche Unterschiede zeigen sich vor allem bei den Altersgruppen. Bei den über 60-Jährigen halten nicht mal 17% die Miete für zu hoch. Bei den unter 30-Jährigen sind es dagegen 44%. Kinder unter 13 sollen in Deutschland künftig grundsätzlich keine sozialen Netzwerke wie TikTok, Snapchat oder Instagram mehr nutzen dürfen. Das Bundeskabinett hat dafür Eckpunkte beschlossen, die gelten sollen, bis es eine EU-weite Regelung gibt. Wann das Verbot tatsächlich in Kraft tritt, ist allerdings noch offen. Ronny Thorau berichtet.
18: Die deutschen Social-Media-Beschränkungen müssen noch durchs Kabinett, dann durch Bundestag und Bundesrat. Das kann also noch Monate dauern, bis die in Kraft treten. Damit kommen sie aber vielleicht immer noch schneller als die EU-Regeln. Inhaltlich schält sich aber eine ungefähr gleiche Linie heraus. Unter 13 Jahren kein Social Media, danach nur eingeschränkt. Und es soll strengere Vorgaben für die Plattformen geben, insbesondere suchtfördernde Algorithmen für Jugendliche zu unterlassen.
17: Die Lufthansa übernimmt knapp die Hälfte der portugiesischen Fluggesellschaft TAP. Die Regierung in Lissabon hat den deutschen Konzern als bevorzugten Käufer für fast 45% der staatlichen Airline ausgewählt. Das Gebot liegt bei 1,2 Milliarden Euro. Lufthansa hat sich damit gegen Air France KLM durchgesetzt. Der Verkauf muss aber noch von der EU-Kommission geprüft werden und das kann bis zu 2 Jahre dauern. Die Bundesregierung will der Deutschen Post einen Steuervorteil bei Geschäftskundenbriefen streichen. Das Kabinett hat einen entsprechenden Gesetzentwurf beschlossen. Damit soll der Wettbewerb fairer werden. Die Post warnt, dass dadurch Briefe teurer werden könnten. Außerdem sollen Verzögerungen durch extreme Wetterbedingungen künftig nicht mehr bei den Zustellfristen mitgezählt werden. Auch bürokratische Pflichten.

0: Pflichten sollen wegfallen.
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0: Die Wolken verziehen sich jetzt größtenteils und auch in der Nacht sind nur wenige oder gar keine Wolken unterwegs. Später breiten sich dann aber Nebel und Hochnebel aus. Die Temperaturen gehen runter auf +7 bis -1 Grad. Morgen lösen sich die Nebelfelder unterschiedlich schnell auf, in manchen Niederungen auch gar nicht. Abseits vom Nebel gibt's viel Sonne und nur wenige dünne hohe Wolken, die Höchstwerte 10 bis 19 Grad.
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0: Hallo an alle unterwegs. Wir schauen auf die A8 Salzburg Richtung München. Zwischen Fraßdorf und Rosenheim. 5 Kilometer Stau, plus von 20 Minuten. Und die A94 München Richtung Passau. Zwischen Paarstetten und Lengdorf. 4 Kilometer Stau, plus hier von 10 Minuten. Wo es geht, eine gute und vor allem sichere Fahrt.
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5: Ich bin Dominik Schweiger. Kanzler Merz will, dass die EU härter gegen unfaire Handelspraktiken vorgeht. Dabei geht es um staatlich geförderte Billigangebote aus dem Ausland. Gemeint sein dürfte wahrscheinlich vor allem China. Konkret benannt hat Merz das Ausland aber nicht. Beim EU-Gipfel soll über ein neues Handelsschutzinstrument beraten werden. Damit könnte die EU schneller auf gezielte Angriffe auf die Wirtschaft reagieren. Bei Getränken mit Zuckerzusatz, also Limonade, Energydrinks und so weiter, soll ab Juli 2027 eine Steuer fällig werden. Je nach Zuckergehalt 26% oder 32%. Kleine Hersteller sollen davon ausgenommen sein. Thomas Bliskin mit den Einzelheiten.
6: Mit der Steuer will Finanzminister Lars Klingbeil Geld für den Bundeshaushalt einnehmen und zugleich die Hersteller dazu bringen, den Zuckergehalt ihrer Getränke zu senken. Für 2027 rechnet die Bundesregierung mit rund 690 Millionen Euro Einnahmen. Kritik kommt aus der Union. Hessens Ministerpräsident Boris Rhein nennt die Abgabe eine Teuersteuer. Sie belastet die Bürger zusätzlich und gefährde Arbeitsplätze in der Getränkeindustrie.
5: Außerdem soll Rauchen nochmal teurer werden, schrittweise ab nächstem Jahr. Bis 2030 könnte eine Schachtel Zigaretten dann 14 Euro kosten. Fast jeder dritte Großstadtmieter findet die eigene Miete zu hoch. Das zeigt eine Umfrage für den Deutschen Gewerkschaftsbund. Besonders unzufrieden sind junge Menschen. Bei den unter 30-Jährigen halten 44% ihre Miete für zu teuer. Bei den über 60-Jährigen sind es dagegen weniger als 17%. Die Initiatoren von Rettet die Bienen sind mit dem neuen Naturschutzgesetz überhaupt nicht zufrieden und warnen vor weniger Naturschutz in Bayern. Sie befürchten, dass mit der geplanten Gesetzesänderung das Verbot fällt, Wiesen und Weiden umzupflügen. Dadurch könnten wichtige Lebensräume verloren gehen. Umweltminister Glauber versichert aber, das hohe Schutzniveau solle erhalten bleiben.
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5: Die Wolken verziehen sich jetzt größtenteils und auch in der Nacht sind nur wenige oder gar keine Wolken unterwegs. Später breiten sich dann aber Nebel und Hochnebel aus. Die Temperaturen gehen runter auf +7 bis -1 Grad. Morgen lösen sich die Nebelfelder unterschiedlich schnell auf, in manchen Niederungen auch gar nicht. Abseits vom Nebel gibt's viel Sonne und nur wenige dünne hohe Wolken, die Höchstwerte 10 bis 19 Grad.
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5: Gute Nachrichten von den Straßen. Aktuell keine Störungsmeldungen. Eine gute und vor allem sichere Fahrt.

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4: Ich bin Dominik Schweiger. Wer in einer Großstadt in einer Mietwohnung lebt, ist der Meinung, dass die Miete zu hoch ist. Das meint fast jede und jeder Dritte in einer Umfrage für den Deutschen Gewerkschaftsbund. Deutliche Unterschiede zeigen sich vor allem bei den Altersgruppen. Bei den über 60-Jährigen halten nicht mal 17% die Miete für zu hoch. Bei den unter 30-Jährigen sind es dagegen 44%. Kinder unter 13 sollen in Deutschland künftig grundsätzlich keine sozialen Netzwerke wie TikTok, Snapchat oder Instagram mehr nutzen dürfen. Das Bundeskabinett hat dafür Eckpunkte beschlossen, die gelten sollen, bis es eine EU-weite Regelung gibt. Wann das Verbot tatsächlich in Kraft tritt, ist allerdings noch offen. Ronny Thorau berichtet.
5: Die deutschen Social-Media-Beschränkungen müssen noch durchs Kabinett, dann durch Bundestag und Bundesrat. Das kann also noch Monate dauern, bis die in Kraft treten. Damit kommen sie aber vielleicht immer noch schneller als die EU-Regeln. Inhaltlich schält sich aber eine ungefähr gleiche Linie heraus. Unter 13 Jahren kein Social Media, danach nur eingeschränkt. Und es soll strengere Vorgaben für die Plattformen geben, insbesondere suchtfördernde Algorithmen für Jugendliche zu unterlassen.
4: Nach einem Cyberangriff auf die Stadt Eichstätt fährt der Krisenstab einige Dienstleistungen wieder hoch. Den Tätern ist es gelungen, einen Großteil der Verwaltungsdaten zu kopieren. Welche genau, ist noch unklar. Personalausweise gibt es ausnahmsweise im Umland. Hochzeiten finden statt. Stadtwerke und Gas- und Stromversorgung sind nicht betroffen. Die Stadt rät, aktuelle Rechnungen genau zu prüfen. In der Fußball-Champions League sind erneut zwei deutsche Teams gefordert. Dortmund muss sich bei Bodø Glimt in Norwegen durchsetzen. Stuttgart ist beim slowakischen Club Slovan Bratislava zu Gast. Anschluss ist jeweils um 21 Uhr. Spitzenspiel bestreiten Manchester City und Titelverteidiger Paris Saint-Germain.
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4: Die Wolken verziehen sich jetzt größtenteils und auch in der Nacht sind nur wenige oder gar keine Wolken unterwegs. Später breiten sich dann aber Nebel und Hochnebel aus. Die Temperaturen gehen runter auf +7 bis -1 Grad. Morgen lösen sich die Nebelfelder unterschiedlich schnell auf, in manchen Niederungen auch gar nicht. Abseits vom Nebel gibt's viel Sonne und nur wenige dünne hohe Wolken. Die Höchstwerte 10 bis 19 Grad.
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4: Gute Nachrichten von den Straßen. Aktuell keine Störungsmeldungen. Eine gute und vor allem sichere Fahrt.
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6: Ich bin Yves Simon. Bundeskanzler Merz will beim EU-Gipfel ein härteres Vorgehen gegen unfaire Handelspraktiken durchsetzen. In einer Regierungserklärung hat er angekündigt, Deutschland wird sich in Zukunft noch stärker gegen Dumpingpreise und Subventionen anderer Staaten zur Wehr setzen. Gemeint ist da vor allem China, auch wenn Merz das Land nicht nennt.
7: Wir sehen nicht länger tatenlos zu, wenn andere Staaten durch hohe Subventionen, künstlich abgewertete Währungen, Überkapazitäten und aggressive Preissetzung unserer Wirtschaft schaden.
6: Mit Frankreich zusammen schlägt Merz ein neues Handelsschutzinstrument vor, mit dem bei gezielten Angriffen auf Industrien und Lieferketten schnell reagiert werden könne. Auf Getränke mit Zuckerzusatz soll es in Zukunft eine extra Steuer geben. Der Beschluss aus der Bundesregierung muss noch durch den Bundestag. Vor allem Softdrinks könnten damit für die Verbraucher teurer werden. Die neue Steuer soll dann ab Juli 2027 zum Beispiel auf Limonaden, Eistees, Energydrinks und Fruchtsaftgetränke mit Zuckerzusatz anfallen. Nach einem Cyberangriff auf die Stadt Eichstätt fährt der Krisenstab einige Dienstleistungen jetzt wieder hoch. Den Tätern ist es gelungen, einen Großteil der Verwaltungsdaten zu kopieren. Welche genau, das ist aber noch unklar. Personalausweise gibt es ausnahmsweise im Umland, Hochzeiten finden aber statt. Gaswerke und Gas- und Stromversorgung sind nicht betroffen. Die Stadt rät, aktuelle Rechnungen ganz genau zu prüfen. US-Präsident Trump hat ein Video des tödlichen Tigerangriffs in einem englischen Zoo verbreitet. Dazu eine KI-Version, in dem er selbst das Tier in die Schranken weist. Die Familie des am Samstag getöteten 23-Jährigen hat sich schockiert gezeigt. Die Medieninhalte würden ihnen schweren Seelenschmerz zufügen. Der Mann war aus bislang unbekannten Gründen in das Tigergehege gesprungen und noch vor Ort gestorben.
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6: Die Wolken verziehen sich jetzt zum größten Teil und in der Nacht sind dann wenige Wolken unterwegs oder auch vielleicht gar keine. Später breiten sich dann Nebel und Hochnebel aus. Die Temperaturen gehen runter auf plus 7 bis minus 1 Grad. Morgen lösen sich Nebelfelder unterschiedlich schnell auf, in manchen Niederungen auch gar nicht. Und abseits des Nebels gibt es wieder viel Sonnenschein und nur wenige dünne, hohe Wolken. Die Temperaturen dann 19 bis 10 Grad.
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6: Wir schauen auf die A6 Heilbronn Richtung Nürnberg zwischen Feuchtwangen Nord und Aurach. Hier aktuell 6 Kilometer stockender Verkehr. Das dauert alles in allem 10 Minuten länger. Ansonsten allen unterwegs eine gute und sichere Fahrt.
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